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1: Höchstens leicht bewölkt ist es aktuell, teilweise neblig. Das Ganze bei Tiefstwerten in Bayern zwischen 11 und 4 Grad. Tagsüber wechseln sich Sonne und harmlose Wolken ab. Vor allem im Süden gibt strahlenden Sonnenschein bei 19 bis 25 Grad. Am Sonntag sind dann wieder mehr Wolken unterwegs. Dann kann es auch wieder regnen und gewittern.
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2: 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Geblitzt wird gerade auf der B17 Höhe Stadtbergen und in Friedberg in der Eichacher Straße. Fehlt noch was? Staus und Blitzer könnt ihr uns gerne per WhatsApp zuschicken an die 0821 50 242 26. 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
1: Ich bin Gregor Jose Moser. Nicht alle Vermieter halten sich an die Mietpreisbremse, deshalb will Bundesjustizministerin Hubig per Gesetz nachbessern. Bei Verstößen muss bislang nur das zu viel gezahlte Geld dem Mieter zurückerstattet werden, das reiche aber nicht, so die SPD-Politikerin. Eine Expertengruppe prüfe gerade mögliche Bußgelder für Vermieter. Auch gegen Kurzzeitvermietungen und überhöhte Möblierungszuschläge soll vorgegangen werden. Hubigs Gesetzentwurf wird mittlerweile schon im Bundestag beraten. Wir schauen in die Türkei. Istanbuls abgesetzter Bürgermeister İmamoğlu ist in einem stark kritisierten Gerichtsverfahren zu 25 Monaten Gefängnis verurteilt worden. Der bereits zuvor inhaftierte Gegner des autoritär regierenden Präsidenten Erdogan wurde der Beleidigung eines Staatsbediensteten schuldig gesprochen, wie türkische Medien berichten. Wenn das Urteil rechtskräftig werden sollte, würde İmamoğlu auch formal sein Amt verlieren. Lidl ruft bundesweit 2 Bratwurstprodukte zurück. Der Lieferant warnt, dass rote Plastikteilchen enthalten sein könnten. Es bestehe Verletzungsgefahr. Betroffen sind die Metzgerfrisch frische grobe Bratwurst mit 400 Gramm und Mindesthaltbarkeitsdatum 15.09.2026 sowie die XXL-Variante mit 1.600 Gramm und Mindesthaltbarkeitsdatum 13.09.2026. In der Fußball-Bundesliga hat Aufsteiger Schalke den ersten Saisonsieg gefeiert. Die Schalker gewannen bei Union Berlin mit 3:1. Torwart Loris Karius freut sich.
2: Ja, war ein ganz wichtiges Spiel heute. Erste Dreier in der Bundesliga. Und heute haben wir richtig gut mitgespielt, Chancen erarbeitet. Wie gesagt, hätten noch das eine oder andere mehr machen können, aber gibt uns eine breite Brust.
1: Und Tennisprofi Alexander Zverev hat das Finale der US Open in New York erreicht. Er setzte sich im Halbfinale in 3 Sätzen gegen den Russen Karen Khachanov durch.
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1: Höchstens leicht bewölkt ist es aktuell, teilweise neblig. Das Ganze bei Tiefstwerten in Bayern zwischen 11 und 4 Grad. Tagsüber wechseln sich Sonne und harmlose Wolken ab. Vor allem im Süden gibt es strahlenden Sonnenschein bei 19 bis 25 Grad. Am Sonntag sind dann wieder mehr Wolken unterwegs, dann kann es auch wieder regnen und gewittern.
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3: 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Geblitzt wird gerade auf der B17-Höhe Stadtbergen und in Friedberg in der Eichacher Straße. Fehlt noch was? Staus und Blitzer könnt ihr uns gerne per WhatsApp zuschicken an die 0821 50 242 26. Alle Blitzer findet ihr auf radioaugsburg.de.
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1: Höchstens leicht bewölkt ist es aktuell, teilweise neblig. Das Ganze bei Tiefstwerten in Bayern zwischen 11 und 4 Grad. Tagsüber wechseln sich Sonne und harmlose Wolken ab. Vor allem im Süden gibt es strahlenden Sonnenschein bei 19 bis 25 Grad. Am Sonntag sind dann wieder mehr Wolken unterwegs. Dann kann es auch wieder regnen und gewittern.
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2: 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Geblitzt wird gerade auf der B17-Höhe Stadtbergen und in Friedberg in der Eichacher Straße. Fehlt noch was? Staus und Blitzer könnt ihr uns gerne per WhatsApp zuschicken an die 0821 50 242 26. 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
1: Ich bin Gregor Jose Moser. An diesem Wochenende dürfte es voll werden auf den Straßen in Bayern und auch über den Freistaat hinaus. Wegen des Ferienendes, am Dienstag beginnt ja das neue Schuljahr, rechnet der ADAC mit jeder Menge Rückreiseverkehr. Und zwar besonders auf den Routen aus dem Süden und von den Küsten. Zu den am meisten staugefährdeten Autobahnen zählt der Verkehrsclub die A3, A8, A9, A95 und A96 sowie den Autobahnring um München, die A99. Bundesjustizministerin Hubig will Vermietern künftig stärker auf die Finger klopfen, wenn sie gegen die Mietpreisbremse verstoßen. Bisher müssen sie nur zu viel gezahlte Miete zurückzahlen, das reicht Hubig aber nicht. Eine Expertengruppe prüft jetzt mögliche Bußgelder. Außerdem will die SPD-Politikerin Schlupflöcher bei Kurzzeitvermietungen und möblierten Wohnungen schließen. Kinotickets sind teuer geworden, umso mehr lohnt sich dieses Wochenende für Kinofans und Sparfüchse. Beim sogenannten Kinofest kann man viele Kinofilme für nur 5 Euro schauen. Mehr von Ronny Thorau.
2: Mehr als 700 Kinos in ganz Deutschland machen mit beim Kinofest. Teilweise mit Sondervorstellungen von Filmklassikern, Previews kommender Filme und extra bunten Aktionen drumherum. Auch wer große Sommerblockbuster wie die Odyssey oder den neuen Spider-Man-Film oder gehypte Horrorhits wie Obsession noch nicht gesehen hat, kann das jetzt für 5 Euro.
1: Bei den US Open in New York hat Tennisprofi Alexander Zverev das Finale erreicht. Im Halbfinale setzte er sich in 3 Sätzen gegen den Russen Karen Khachanov durch. Morgen am Sonntag trifft er im Finale auf den Sieger zwischen den US-Amerikanern Ben Shelton und Francis Tiafoe. Und in der Fußball-Bundesliga hat Aufsteiger Schalke den ersten Saisonsieg gefeiert. Ein 3:1 auswärts gegen Union Berlin.
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1: Mit viel Sonne starten wir nach Sonnenaufgang ins Wochenende. Nur hier und da kann es ein paar harmlose Quellwolken geben. Die Temperaturen steigen an diesem Samstag auf 19 bis 25 Grad. Morgen kommen dann von Nordwesten Wolken und am Nachmittag auch Regen nach Bayern. Am Montag ist es anfangs bewölkt mit letzten Schauern. Später scheint wieder länger die Sonne. Am Dienstag erwartet uns dann noch einmal sonnig warmes Spätsommerwetter.
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3: 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Geblitzt wird gerade auf der B17-Höhe Stadtbergen und in Friedberg in der Eichacher Straße. Fehlt noch was? Staus und Blitzer könnt ihr uns gerne per WhatsApp zuschicken an die 0821 50 242 26. Alle Blitzer findet ihr auf radioaugsburg.de.
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1: Mit viel Sonne starten wir nach Sonnenaufgang ins Wochenende. Nur hier und da kann es ein paar harmlose Quellwolken geben. Die Temperaturen steigen in diesem Samstag auf 19 bis 25 Grad. Morgen kommen dann von Nordwesten Wolken und am Nachmittag auch Regen nach Bayern. Am Montag ist es anfangs bewölkt mit letzten Schauern, später scheint wieder länger die Sonne. Am Dienstag erwartet uns dann noch einmal sonnig warmes Spätsommerwetter.
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2: 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Geblitzt wird gerade auf der B17 Höhe Stadtbergen und in Friedberg in der Eichacher Straße. Fehlt noch was? Staus und Blitzer könnt ihr uns gerne per WhatsApp zuschicken an die 0821 50 242 26. Alle Blitzer findet ihr auf radioaugsburg.de.
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1: Ich bin Gregor Jose Moser. Guten Morgen. Nicht alle Vermieter halten sich an die Mietpreisbremse, deshalb will Bundesjustizministerin Hubig per Gesetz nachbessern. Bei Verstößen muss bislang nur das zu viel gezahlte Geld dem Mieter zurückerstattet werden, das reiche aber nicht, so die SPD-Politikerin. Eine Expertengruppe prüfe gerade mögliche Bußgelder für Vermieter. Auch gegen Kurzzeitvermietungen und überhöhte Möblierungszuschläge soll vorgegangen werden. Wir schauen in die Türkei. Istanbuls abgesetzter Bürgermeister İmamoğlu ist in einem stark kritisierten Gerichtsverfahren zu 25 Monaten Gefängnis verurteilt worden. Der bereits zuvor inhaftierte Gegner des autoritär regierenden Präsidenten Erdogan wurde der Beleidigung eines Staatsbediensteten schuldig gesprochen, wie türkische Medien berichten. Wenn das Urteil rechtskräftig werden sollte, würde İmamoğlu auch formal sein Amt verlieren. Lidl ruft bundesweit zwei Bratwurstprodukte zurück. Der Lieferant warnt, dass rote Plastikteilchen enthalten sein könnten. Es bestehe Verletzungsgefahr. Betroffen sind die Metzgerfrisch frische grobe Bratwurst mit 400 Gramm und Mindesthaltbarkeitsdatum 15.09.2026 sowie die XXL-Variante mit 1.600 Gramm und Mindesthaltbarkeitsdatum 13.09.2026. In der Fußball-Bundesliga hat Aufsteiger Schalke den ersten Saisonsieg gefeiert. Die Schalker gewannen bei Union Berlin mit 3:1. Torwart Loris Karius freut sich.
2: Ja, war ein ganz wichtiges Spiel heute. Erste Dreier in der Bundesliga. Und heute haben wir richtig gut mitgespielt, Chancen erarbeitet. Wie gesagt, hätten noch das eine oder andere mehr machen können, aber gibt uns eine breite Brust.
1: Und Tennisprofi Alexander Zverev hat das Finale der US Open in New York erreicht. Er setzte sich im Halbfinale in 3 Sätzen gegen den Russen Karen Khachanov durch.
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1: Mit viel Sonne starten wir nach Sonnenaufgang ins Wochenende. Nur hier und da kann es ein paar harmlose Quellwolken geben. Die Temperaturen steigen an diesem Samstag auf 19 bis 25 Grad. Morgen kommen dann von Nordwesten Wolken und am Nachmittag auch Regen nach Bayern. Am Montag ist es anfangs bewölkt mit letzten Schauern. Später scheint wieder länger die Sonne. Am Dienstag erwartet uns dann noch einmal sonnig warmes Spätsommerwetter.
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3: 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Geblitzt wird gerade auf der B17-Höhe Stadtbergen und in Friedberg in der Eichacher Straße. Fehlt noch was? Staus und Blitzer könnt ihr uns gerne per WhatsApp zuschicken an die 0821 50 242 26. Alle Blitzer findet ihr auf radioaugsburg.de.
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1: Mit viel Sonne starten wir nach Sonnenaufgang ins Wochenende. Nur hier und da kann es ein paar harmlose Quellwolken geben. Die Temperaturen steigen an diesem Samstag auf 19 bis 25 Grad. Morgen kommen dann von Nordwesten Wolken und am Nachmittag auch Regen nach Bayern. Am Montag ist es anfangs bewölkt mit letzten Schauern. Später scheint wieder länger die Sonne. Am Dienstag erwartet uns dann noch einmal sonnig warmes Spätsommerwetter.
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2: 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Geblitzt wird gerade auf der B17 Höhe Stadtbergen und in Friedberg in der Eichacher Straße. Fehlt noch was? Staus und Blitzer könnt ihr uns gerne per WhatsApp zuschicken an die 0821 50 242 26. 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
1: Ich bin Angela Kress. Guten Morgen. Auf den Straßen in Bayern dürfte es heute und morgen voll werden. Wegen des Ferienendes, am Dienstag beginnt ja das neue Schuljahr, rechnet der ADAC mit jeder Menge Rückreiseverkehr. Und zwar besonders auf den Routen aus dem Süden und von den Küsten. Zu den am meisten staugefährdeten Autobahnen zählt der Verkehrsclub die A3, A8, A9, A95 und A96 sowie den Autobahnring um München, die A99. Bundesjustizministerin Hubich will Vermietern künftig stärker auf die Finger klopfen, wenn sie gegen die Mietpreisbremse verstoßen. Bisher müssen sie nur zu viel gezahlte Miete zurückzahlen, das reicht Hubich nicht. Eine Expertengruppe prüft jetzt mögliche Bußgelder. Außerdem will die SPD-Politikerin Schlupflöcher bei Kurzzeitvermietungen und möblierten Wohnungen schließen. Ein entsprechender Gesetzentwurf liegt schon im Bundestag. Kinotickets sind teuer geworden. Beim sogenannten Kinofest kann man heute und morgen aber viele Filme für nur 5 Euro anschauen. Mehr von Ronny Thorau.
2: Mehr als 700 Kinos in ganz Deutschland machen mit beim Kinofest. Teilweise mit Sondervorstellungen von Filmklassikern, Previews kommender Filme und extra bunten Aktionen drumherum. Auch wer große Sommerblockbuster wie die Odyssee oder den neuen Spider-Man-Film oder gehypte Horrorhits wie Obsession noch nicht gesehen hat, kann das jetzt für 5 Euro.
1: Bei den US Open in New York hat Tennisprofi Alexander Zverev das Finale erreicht. Im Halbfinale setzte er sich in 3 Sätzen gegen den Russen Karen Khachanov durch. Morgen am Sonntag trifft er im Finale auf den Sieger zwischen den US-Amerikanern Ben Shelton und Francis Tiafoe. Und in der Fußball-Bundesliga hat Aufsteiger Schalke den ersten Saisonsieg gefeiert. Ein 3:1 auswärts gegen Union Berlin.
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1: Mit viel Sonne starten wir heute ins Wochenende. Nur hier und da kann es ein paar harmlose Quellwolken geben. Die Temperaturen steigen auf 19 bis 25 Grad. Morgen kommen dann von Nordwesten Wolken und am Nachmittag auch Regen nach Bayern. Am Montag ist es anfangs bewölkt mit letzten Schauern. Später scheint dann wieder länger die Sonne. Und am Dienstag erwartet uns dann noch einmal sonnig warmes Spätsommerwetter.
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3: 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Geblitzt wird gerade auf der B17 Höhe Stadtbergen und in Friedberg in der Eichacher Straße. Fehlt noch was? Staus und Blitzer könnt ihr uns gerne per WhatsApp zuschicken an die 0821 50 242 26. 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
1: Mit viel Sonne starten wir heute ins Wochenende. Nur hier und da kann es ein paar harmlose Quellwolken geben. Die Temperaturen steigen auf 19 bis 25 Grad. Morgen kommen dann von Nordwesten Wolken und am Nachmittag auch Regen nach Bayern. Am Montag ist es anfangs bewölkt mit letzten Schauern. Später scheint dann wieder länger die Sonne. Und am Dienstag erwartet uns dann noch einmal sonnig warmes Spätsommerwetter.
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2: 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Geblitzt wird gerade auf der B17 Höhe Stadtbergen und in Friedberg in der Eichacher Straße. Fehlt noch was? Staus und Blitzer könnt ihr uns gerne per WhatsApp zuschicken an die 0821 50 242 26. Alle Blitzer findet ihr auf radioaugsburg.de.

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1: Ich bin Angela Kress. Guten Morgen. Immer mehr Kinder und Jugendliche fühlen sich erschöpft. Fast die Hälfte der Schülerinnen und Schüler in den Klassen 5 bis 10 hat in einer Umfrage der Krankenkasse DAK über Schlafstörungen geklagt. Fast 70% sagen, mindestens einmal pro Woche fühlen sie sich erschöpft. Kinder- und Jugendärzte meinen, ein möglicher Grund könnte übermäßige Mediennutzung am Abend sein. Es kann dauern, bis man einen Facharzttermin bekommt. Kassenärztechef Gassen sagt, in medizinisch dringenden Notfällen wären schnellere Termine möglich. In der Regel innerhalb einer Woche. Praxen müssten entsprechend vergütet werden, sagte er der Bild. Eine pauschale gesetzliche Termingarantie, wie sie etwa aus Reihen der SPD gefordert wird, wäre laut Gassen nicht umsetzbar. In vielen Großstädten explodieren die Mieten und immer wieder gibt es Fälle, in denen Vermieter zu viel Geld von Mietern kassieren. Bundesjustizministerin Hubich will deshalb die Mietpreisbremse wirksamer machen, wie sie den Funke-Zeitungen sagte. Katrin Müller berichtet.
2: Vermieter, die gegen die Mietpreisbremse verstoßen, müssen dem Mieter momentan nur das zu viel gezahlte Geld zurückerstatten, sagt Ministerin Hubich. Ihrer Meinung nach reicht das nicht. Es gäbe noch zu viele Möglichkeiten, die Mietpreisbremse auszuhebeln, so Hubich. Wie die Gesetzeslücken geschlossen werden können, dazu soll eine Expertengruppe Vorschläge machen.
1: Tennisprofi Alexander Zverev ist bei den US Open ins Endspiel gestürmt und hat die große Chance auf seinen zweiten Grand-Slam-Triumph. Zverev besiegte im Halbfinale den Russen Karen Khachanov. Der French Open-Sieger trifft im Finale morgen auf Ben Shelton aus den USA. Und in der Fußball-Bundesliga hat Aufsteiger Schalke seinen ersten Sieg der neuen Saison eingefahren. Die Gelsenkirchener gewannen bei Union Berlin mit 3:1.
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3: Wir bekommen heute am Samstag viel Sonnenschein. Die Temperaturen klettern auf über 20 Grad. 22, 23 Grad könnten es werden. Und die Aussichten für die nächsten Tage, morgen am Sonntag, auch Sonnenschein, ein paar Wolken am Nachmittag. Zum Abend hin kann es mal ein bisschen regnen. Die Temperaturen ähnlich wie heute, so um die 22 Grad. Und der Montag bringt dann mal Sonnenschein, mal Wolken.
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4: 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Geblitzt wird gerade auf der B17-Höhe Stadtbergen und in Friedberg in der Eichacher Straße. Fehlt noch was? Staus und Blitzer könnt ihr uns gerne per WhatsApp zuschicken an die 0821 50 242 26. 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
1: Ich bin Roland Stingel. Unter dem Motto Netzwerke öffnen morgen wieder ganz viele Kirchen, Herrenhäuser und historische Wirtschaftsgebäude ihre Türen und Tore. Morgen ist der bundesweite Tag des Denkmals. Allein in der Stadt Augsburg machen rund 50 Denkmäler mit. Aber auch in den Landkreisen Augsburg, Aichach, Friedberg, Dillingen und Donau-Ries ist viel geboten. Die Augsburger Kreisheimatpflegerin Claudia Ried.
2: Wir haben insgesamt 12 Veranstaltungen im Landkreis Augsburg, die dazu einladen, sich auf die Spuren unserer Vorfahren zu begeben und zu schauen, was nach dem Motto von dem Tag des offenen Denkmals die Menschen früher verbunden hat und zusammengebracht hat. 12 Veranstaltungen.

0: Veranstaltungen aus allen Himmelsrichtungen des Landkreises Augsburg. Man kann dann quasi vor der Haustür schon auf Spurensuche gehen. Und da ist wirklich eine Menge geboten, wo alle herzlich eingeladen sind.
1: Die meisten Führungen können spontan und ohne Anmeldung besucht werden. Alle Programmpunkte zum Tag des offenen Denkmals findet ihr bei uns auf der Website unter radioaugsburg.de. Der Augsburger Herbstplärrer geht in den Endspurt. Laut Polizei und Veranstalter verlief der Plärrer bislang ohne größere Probleme und Zwischenfälle. Wir waren auf dem Gelände mal unterwegs und wollten von euch wissen, auf was freut ihr euch denn noch?
2: Sind wir die Engel da? Hauptsache die Fahrgeschäfte halt.
3: Karussell.
2: Riesenrad. Mhm. Autoscooter.
3: Ja.
4: Die bunte Vielfalt, wir kommen erst gerade. Also wir sind noch ganz am Anfang und das ist mal eine nette Abwechslung.
5: Sie freut sich aufs Karussell.
4: Und wir auf ein kühles Radler später.
1: Die Zelte auf dem Plärrer schließen morgen zum letzten Mal um 23 Uhr. Einen Termin für den Frühjahrsplärrer im nächsten Jahr gibt es bereits. Der beginnt am 28. März. Ob der FC Augsburg weiterhin an der Tabellenspitze der Bundesliga bleibt, das wird sich heute zeigen. Zu Gast ist heute Mittag Bayer Leverkusen, Trainer Manuel Baum.
6: Das ist unser Ziel, dass wir das gewinnen wollen. Aber wir wissen halt auch, was Leverkusen für eine brutale Qualität hat. Also individuelle Qualität, jetzt mit einem neuen Trainer, mit dabei neue Spieler. Also die musst du erstmal im Zaum halten können.
1: Mit einem Sieg könnte der FCA seinen Platz an der Tabellenspitze verteidigen. Anpfiff ist um 15.30 Uhr in der ausverkauften WWK-Arena. 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Wir bekommen heute in Augsburg und in der Region viel Sonnenschein. Die Temperaturen klettern auf 20 bis 22 Grad. Und die Aussichten für die nächsten Tage, morgen am Sonntag, auch da viel Sonne. Am Nachmittag ein paar Wolken, am Abend ein bisschen Regen. Die Temperaturen ähnlich wie heute. Und am Montag dann gibt es einen Mix aus Sonne und Wolken bei Temperaturen von über 20 Grad.
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8: 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Geblitzt wird gerade auf der B17 Höhe Stadtbergen und in Friedberg in der Eichacher Straße. Fehlt noch was? Staus und Blitzer könnt ihr uns gerne per WhatsApp zuschicken an die 0821 50 242 26. 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
1: Ich bin Angela Kress. Guten Morgen. Bald brauchen Millionen Haushalte wieder mehr Gas für ihre Heizung. Aufkommenden Bedenken, dass die Vorräte nicht reichen könnten, hat die Bundesnetzagentur jetzt widersprochen. Behördenchef Müller sagte, es sei schon jetzt mehr Gas in den Speichern, als im gesamten letzten Winterhalbjahr entnommen wurde. Und in den nächsten Wochen bleibe noch Zeit für Einspeicherungen. Die Behörden sind sich sicher, der Drohnenangriff am Leipziger Flughafen wurde von Russland ausgesteuert. Die Welt am Sonntag berichtet über einen Verdächtigen, der Mitarbeiter des russischen Militärgeheimdienstes GRU sein soll. Russland selbst sagt, dass man nichts mit dem Vorfall zu tun habe. Anfang August war auf dem Flughafen eine mit Sprengstoff beladene Drohne nahe einer ukrainischen Transportmaschine entdeckt und entschärft worden. Immer mehr Schülerinnen und Schüler schlafen schlecht oder fühlen sich erschöpft. In einer Umfrage der Krankenkasse DAK klagte fast die Hälfte der befragten 5. bis 10. Klässler über Schlafstörungen. Jan-Henner Reitze berichtet.
2: Seit 10 Jahren wird die Umfrage durchgeführt. In diesem Zeitraum haben Schlafprobleme und Erschöpfungsgefühl stetig zugenommen. Das liege daran, dass Kinder und Jugendliche zu lange und auch spät abends am Handy hängen, so ein Erklärungsversuch des Verbands der Kinder- und Jugendärzte. Mehr auf die eigene Gesundheit achten, empfehlen die Autoren der Studie, um besser lernen zu können und auch in der nächsten PISA-Studie wieder besser zu sein.
1: Bei den US Open in New York hat Tennisprofi Alexander Zverev das Finale erreicht. Im Halbfinale setzte er sich in 3 Sätzen gegen den Russen Karen Khachanov durch. Morgen trifft er im Finale auf den US-Amerikaner Ben Shelton. Und in der Fußball-Bundesliga hat Aufsteiger Schalke den ersten Saisonsieg gefeiert. Ein 3:1 auswärts gegen Union Berlin.
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3: Wir bekommen heute am Samstag viel Sonnenschein. Die Temperaturen klettern auf über 20 Grad. 22, 23 Grad könnten es werden. Und die Aussichten für die nächsten Tage, morgen am Sonntag, auch Sonnenschein, ein paar Wolken am Nachmittag. Zum Abend hin kann es mal ein bisschen regnen. Die Temperaturen ähnlich wie heute, so um die 22 Grad. Und der Montag bringt dann mal Sonnenschein, mal Wolken.
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4: 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Geblitzt wird gerade in Friedberg in der Eichacher Straße und in Augsburg in der Lindenstraße. Fehlt noch was? Staus und Blitzer könnt ihr uns gerne per WhatsApp zuschicken an die 0821 50 242 26. 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
6: Guten Morgen, es ist Samstag, ihr hört Radio Augsburg, ich bin Veronika Götz, schön, dass ihr dabei seid. Was kann man das Wochenende so machen? Gleich kommen unsere Veranstaltungshinweise. Damit geht's los bei uns hier in diesem Samstag. Gutes Aufstehen oder gutes Aufwachen.
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0: Während ihr vielleicht noch im Bett liegt oder schon beim Frühstück sitzt, sag ich euch schon mal, was man vielleicht heute so machen könnte.
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0: Der Augsburger Plärrer. Der findet heute und morgen nochmal statt, muss ich nicht viel dazu sagen. Breakdance, Leopardenspur einfach ins Festzelt setzen. Man kann viel dort machen. Außerdem ist das ganze Wochenende Lustrada. Da sind Straßenkünstler in Augsburg unterwegs. Man kann sich einfach an irgendeinen Platz stellen und Akrobaten, Jongleuren oder Clowns zuschauen. Es ist gratis. Ein bisschen um eine Spende in den Hut wird gebeten, aber nicht viel mehr. Zurück ins Mittelalter geht's außerdem in Aichach. Die mittelalterlichen Markttage, die finden dann noch heute und morgen statt. Da kann man dann vor allem zum Beispiel mittelalterlichen Handwerkern bei der Arbeit zuschauen oder auch das ein oder andere mittelalterliche Snacken. In der Jakober Vorstadt finden heute die Hinterhof-Flohmärkte statt. Die Bewohner der Fuggerei laden da ein. Der Eintritt in die Fuggerei ist aber übrigens kostenlos und der Flohmarkt, der geht um 10 Uhr los und geht bis 3 Uhr nachmittags. Auf dem Gaswerksgelände in Augsburg gibt es heute außerdem das Augsfest. Künstler aus der Region treten auf, vor allem Metal oder auch Reggae oder Rock. Los geht's heute um 13.30 Uhr. Morgen ist der Tag des offenen Denkmals. Da öffnen am Sonntag in Augsburg und der Region zahlreiche Denkmäler ihre Türen. Der Bahnpark hat zum Beispiel geöffnet und bietet Führungen an. Oder die Wassertürme am Roten Tor, auch die ehemalige Synagoge in der Ulmer Straße. Und in Rhein am Lech findet morgen der Herbstmarkt statt. Mehr als 60 Firanten laden zu einem Bummel ein. Außerdem haben die Geschäfte morgen in Rhein am Lech von 13 bis 18 Uhr geöffnet.
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0: Das ist der Samstagmorgen. Schön, dass ihr uns hört. Gleich seid ihr wieder gut informiert. Gleich kommen die Lokalnachrichten um 5:30. Heute dank Roland Stingel.
1: Genau, und da geht's unter anderem um die Schüler. 6 Wochen einfach nur faul auf der Haut rumliegen. Das ist für die Schüler bald vorbei. Am Dienstag geht's mit der Schule wieder los. Und vor allem sollte man dann auf die ABC-Schützen ein bisschen aufpassen. Was die Polizei dazu sagt, das hört ihr gleich bei uns um 5:30.

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1: Ich bin Roland Stingel. Für rund 6000 Kinder in Augsburg und der Region beginnt am Dienstag die Schule. Besonders in den ersten Tagen der Schule sollten Autofahrer besonders aufmerksam und vorsichtig vor Schulen unterwegs sein. Angelika Czerny von der Verkehrspolizei in Augsburg gegenüber Radio Augsburg.
2: Ja, die Autofahrer sollten natürlich auf die Geschwindigkeit achten. Das ist mal ganz wichtig, dass die eingehalten wird, wenn die Schulkinder unterwegs sind. Äußerste Vorsicht ist einfach geboten, weil natürlich die Kinder, gerade jetzt, wenn sie Schulanfänger sind, dass man da einfach sehr vorsichtig ist als Autofahrer und dann eher halt auch mal ein bisschen Rücksicht nimmt.
1: Eltern haben am Montag übrigens noch einmal die Gelegenheit, mit ihren Kindern den Schulweg zu üben. Die Polizei bietet ein Schulwegtraining an, und zwar von 10 bis 11 Uhr in den beiden Jugendverkehrsschulen in der Rosenau und am Senkelbach. Die Teilnahme ist kostenlos und jeder kann ohne Anmeldung vorbeischauen. Augsburg beteiligt sich vom 14. bis 20. September an der bundesweiten Woche der Klimaanpassung. Geplant sind mehrere kostenlose Veranstaltungen rund um die Folgen des Klimawandels und Möglichkeiten zur Vorsorge. So gibt es am Freitag in der Annastraße eine Energieberatung zum Hitzeschutz an Gebäuden. Außerdem findet ein Stadtspaziergang zum Thema Stadtgrün statt. Am darauffolgenden Samstag können Interessierte bei einer kostenlosen Fahrradtour entlang der Wörthach mehr über Klimawandel und Wasser erfahren. Für den Stadtspaziergang und die Fahrradtour ist eine Anmeldung über die Volkshochschule Augsburg erforderlich. In Augsburg am Westfriedhof werden morgen die QR-Codes an den Kriegsgräbern und Denkmälern der Öffentlichkeit vorgestellt. Das Maria-Wart-Gymnasium hat zusammen mit dem Verein Deutsche Kriegsgräberfürsorge Informationen zu den im Ersten und Zweiten Weltkriegen gestorbenen und am Westfriedhof begrabenen Soldaten, Zwangsarbeitern und Luftkriegstoten gesammelt. Zu diesen Informationen gelangen Besucher der Kriegsgräber über die QR-Codes auf den Grabsteinen, Mauern und Tafeln. Joanna Linse, eine Lehrerin im Projekt.
3: Auf der Homepage, die durch die QR-Codes erreicht wird, finden Sie Podcasts. In dem Podcast werden echte Personen, die Nachfahren sind von den verstorbenen oder gefallenen Soldaten, interviewt, aber auch fiktive Personen wie Historiker oder sogar tatsächlich ja auch der verstorbene Josef Ritter von Steiner.
1: Ein berühmter Leutnant aus unserer Region. Fast 2 Jahre hat der Wahlkurs des Maria-Barth-Gymnasiums Geschichtsdetektive für das Projekt gearbeitet. An diesem Wochenende wird es wieder voll auf Bayerns Autobahnen. Der ADAC warnt zum Ende der Sommerferien vor einer starken Rückreisewelle. Friedrich Sperber vom ADAC Südbayern.
4: Zum Ende der Sommerferien rechnen wir heute und morgen mit deutlich erhöhtem Verkehr, denn der Großteil der Urlauber aus Richtung Süden tritt heute oder morgen die Heimreise an und darum wird die Verkehrslage dann noch einmal deutlich dichter und das Staurisiko nimmt noch einmal zu. Insgesamt wird das Verkehrsaufkommen auf den Autobahnen aber geringer ausfallen als noch zu Ferienbeginn.
1: Besonders staugefährdet sind hier bei uns in der Region die A8 und die A7. Rund um Augsburg kann es vor allem auf der A8 in Richtung München und Stuttgart sowie auf der A7 im Bereich des Kreuzes Ulm-Elchingen zu Behinderungen kommen. Dazu kommt auch noch der normale Ausflugsverkehr jetzt an diesem Wochenende. 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Wir bekommen heute in Augsburg und in der Region viel Sonnenschein. Die Temperaturen klettern auf 20 bis 22 Grad. Und die Aussichten für die nächsten Tage, morgen am Sonntag, auch da viel Sonne. Am Nachmittag ein paar Wolken, am Abend ein bisschen Regen. Die Temperaturen ähnlich wie heute. Und am Montag dann gibt es einen Mix aus Sonne und Wolken bei Temperaturen von über 20 Grad.
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5: 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Geblitzt wird gerade in Friedberg.

0: in der Eichacher Straße und in Augsburg in der Lindenstraße. Fehlt noch was? Staus und Blitzer könnt ihr uns gerne per WhatsApp zuschicken an die 0821 50 242 26. 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
3: Klaut KI dem einen oder anderen aus Augsburg oder der Region den Job? Das haben sich sicher viele gefragt. Wir haben es uns auch schon gefragt. Wir haben es vor allem die Augsburger gefragt. Ich bin Veronika Götz und gleich kommen die Ergebnisse.

0: Radio Augsburg am Samstag. Manche haben gar keine Angst, Handwerker zum Beispiel, andere schon eher, nämlich dass KI den eigenen Job klaut. Wer hat Angst? Und zu Recht, Sarah Nägele in unserer Rubrik
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2: Klaut mir die künstliche Intelligenz meinen Job?
3: Das ist nicht nur in Augsburg eine Sorge von vielen Arbeitnehmern. Bei einer Umfrage des Meinungsforschungsinstituts YouGov aus dem Jahr 2025 zeigten sich 34% der Deutschen diesbezüglich besorgt. Doch Anna Kilger von der IHK Schwaben kann die Augsburger Arbeitnehmer beruhigen.
4: Also mir sind derzeit keine belastbaren Zahlen bekannt, die belegen, dass durch KI in Augsburg generell viele Arbeitsplätze weggefallen sind bzw. noch werden und schon gleich gar nicht flächendeckend. Die Entwicklung verläuft da eher graduell, also schrittweise. Manche Aufgaben verändern sich, werden automatisiert, andere bleiben und neue entstehen. Wichtig ist eben, dass sich die Mitarbeitenden auf die neue Technologie einstellen und sie nutzen zu lernen, egal in welchem Bereich.
3: Welche Branchen in Augsburg sind denn vor allem vom Einsatz von künstlicher Intelligenz betroffen?
4: Produktion, Verwaltung, aber natürlich alles, was irgendwo mit Routinetätigkeiten zu tun hat, sind vom Wandel durch KI und Automatisierung betroffen. Aber auch dort gilt, Mitarbeiter müssen sich einfach darauf einlassen, dass sich ihre Jobs verändern werden. Es braucht nach wie vor den Menschen in jedem Prozess. Also wir sprechen heute nicht von einer allgemeinen künstlichen Intelligenz, die komplett autonom handelt, sondern wir sprechen immer von dem sogenannten Human-in-the-Loop-Prinzip. Also der Mitarbeiter wird immer final die letzte Entscheidung treffen und nicht die KI selbst.
3: Augsburg sei übrigens auf dem besten Weg, ein wichtiger KI-Standort zu werden, erzählt Kilger.
4: Gerade auch beispielsweise das KI-Produktionsnetzwerk hat ja hier seinen Sitz, wo es wirklich um die Implementierung von KI in der Industrie geht. Wir haben aber auch verschiedene Anlaufstellen wie das Mittelstand Digitalzentrum, das KMUs bei KI-Projekten unterstützt, genauso wie die Technologietransferzentren, die über komplett Bayerisch Schwaben verteilt sind, wo es eben wirklich darum geht, dass man die kleinen und mittleren Unternehmen an die Hand nimmt, KI im Alltag zu implementieren und neue Business Cases damit aufzumachen.
3: In diesem Sinne, habt keine Angst vor neuer Technik, liebe Hörerinnen und Hörer, lernt lieber, sie anzuwenden.
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1: Ich bin Angela Kress. Guten Morgen. Die Mehrheit der Erwerbstätigen ist bereit, mehr zu arbeiten, sofern die Rahmenbedingungen stimmen. Jan-Henner Reitze berichtet über eine Umfrage für die Jobseite Indeed.
2: 3/4 der Befragten arbeiten sowieso schon mehr, als in ihrem Arbeitsvertrag steht. Als mögliche Motivation, noch mehr zu arbeiten, werden mehr Geld, Steuervorteile oder flexiblere Arbeitszeiten genannt. Gleichzeitig fühlen sich viele Beschäftigte in ihrem Arbeitsalltag ausgebremst durch Personalmangel, Bürokratie, zu viele Besprechungen oder veraltete Technik.
1: Saudi-Arabien hat eine wichtige Ölpipeline vorsorglich stillgelegt. Auf X schrieb das Außenministerium, dass ein Drohnenangriff aus dem Irak Schäden angerichtet habe. Auch die Straße von Hormuz, durch die normalerweise viel Öl transportiert wird, ist blockiert. Wenn die saudischen Exporte jetzt weiter sinken, könnten Öl und damit Benzin bei uns noch teurer werden. Wie soll die Rente reformiert werden? In der Diskussion darüber fordert Unionsfraktionschef Frei kürzere Übergangsfristen als die SPD, wenn es um eine Abschaffung der abschlagsfreien Rente nach 45 Beitragsjahren geht. Es müsse Übergangsregeln geben, aber 5 Jahre halte er für zu lang, sagte Frei dem Redaktionsnetzwerk Deutschland. Die SPD hatte die 5 Jahre ins Spiel gebracht. Bundesjustizministerin Hubich will die Mietpreisbremse wirksamer machen. Den Funke-Zeitungen sagte sie, dass bei Verstößen gegen die Mietpreisbremse Vermieter dem Mieter bisher nur das zu viel gezahlte Geld zurückerstatten müssen. Das reiche nicht, so Hubich. Demnach befasst sich eine Expertengruppe gerade mit möglichen Bußgeldern für Verstöße. Die Mietpreisbremse greift in Gebieten mit angespanntem Wohnungsmarkt.
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3: Wir bekommen heute am Samstag viel Sonnenschein. Die Temperaturen klettern auf über 20 Grad. 22, 23 Grad könnten es werden. Und die Aussichten für die nächsten Tage, morgen am Sonntag, auch Sonnenschein, ein paar Wolken am Nachmittag. Zum Abend hin kann es mal ein bisschen regnen. Die Temperaturen ähnlich wie heute, so um die 22 Grad. Und der Montag bringt dann mal Sonnenschein, mal Wolken.
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4: 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Geblitzt wird gerade in Friedberg in der Eichacher Straße und in Augsburg in der Lindenstraße. Fehlt noch was? Staus und Blitzer könnt ihr uns gerne per WhatsApp zuschicken an die 0821 50 242 26. 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
5: Heute und morgen ist am Wochenende La Strada in Augsburg, das Straßenkünstlerfestival. Für Akrobatikfans wie mich genau das Richtige. Ich bin Veronika Götz und wir schauen gleich genauer auf La Strada.

0: Radio Augsburg mit der Musik für euren Samstag. Und falls ihr heute noch ein bisschen was erleben wollt und euch aber nicht auf einen Termin festlegen wollt, könntet ihr in die Augsburger Innenstadt gehen. Da ist La Strada. Die ganze Stadt ist quasi eine große Bühne. Es ist das Straßenkünstlerfestival. Heinz Stingel-Wagner von Augsburg Marketing erklärt.
1: Wir haben in diesem Jahr wieder 15 Künstlergruppen, insgesamt 22 Künstler eingeladen, tatsächlich aus der ganzen Welt. Ja, und die spielen in Augsburg, natürlich für die Besucher kostenlos, fast kostenlos, weil wenn die Shows gut gefallen, freuen sich die Künstler natürlich dann über eine kleine Spende, das sogenannte Hutgeld.
0: Und die Künstler kommen aus der ganzen Welt und bringen klein und groß ins Staunen.
1: Es ist alles dabei, wie gehabt, es ist Jonglage dabei, es ist Artist mit dabei. Es ist sehr viel Comedy mit dabei. Es sind Puppenspieler diesmal dabei. Es sind Akrobatikgruppen mit dabei. Es sind Zauberer mit dabei. Also so ein richtig buntes Programm. Und da freuen wir uns sehr. Und die Künstler haben auch ziemlich Bock auf Augsburg.
0: Zu finden sind die Künstler in der gesamten Innenstadt, wie zum Beispiel auf dem Rathausplatz, auf dem Holbeinplatz oder auch beim Fugger-Denkmal.
1: Und wenn sie gut drauf sind, und die meisten sind gut drauf, dann werden sie außertourlich auch sonst irgendwo spielen, wo wir jetzt aber jetzt gar keine festen Auftrittspunkte haben, sondern wo sie sagen, da gehen wir jetzt hin und machen noch eine Extra-Show.
0: La Strada, das Straßenkünstlerfestival in Augsburg, heute und morgen noch jeweils von 15 bis 20 Uhr.
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0: In den Samstagvormittag mit Radio Augsburg. Gleich ist es halb. Da kommt mein Kollege Roland Stingel mit den News im Gepäck.
1: Und morgen ist einiges los in Augsburg und in der Region. Es öffnen ganz, ganz viele Denkmäler. Dann ist morgen Tag des offenen Denkmals. Dazu auch gleich mehr bei uns in den Lokalnachrichten um halb.

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1: Ich bin Roland Stingel. Unter dem Motto Netzwerke öffnen morgen wieder ganz viele Kirchen, Herrenhäuser und historische Wirtschaftsgebäude ihre Türen und Tore. Morgen ist der bundesweite Tag des Denkmals. Allein in der Stadt Augsburg machen rund 50 Denkmäler mit. Aber auch in den Landkreisen Augsburg, Aichach, Friedberg, Dillingen und Donau-Ries ist viel geboten. Die Augsburger Kreisheimatpflegerin Claudia Ried.
2: Wir haben insgesamt 12 Veranstaltungen im Landkreis Augsburg, die dazu einladen, sich auf die Spuren unserer Vorfahren zu begeben und zu schauen, was nach dem Motto von dem Tag des offenen Denkmals die Menschen früher verbunden hat und zusammengebracht hat. 12 Veranstaltungen aus allen Himmelsrichtungen des Landkreises Augsburg. Man kann dann quasi vor der Haustür schon auf Spurensuche gehen. Und da ist wirklich eine Menge geboten, wo alle herzlich eingeladen sind.
1: Die meisten Führungen können spontan und ohne Anmeldung besucht werden. Alle Programmpunkte zum Tag des offenen Denkmals findet ihr bei uns auf der Website unter radioaugsburg.de. Der Augsburger Herbstplärrer geht in den Endspurt. Laut Polizei und Veranstalter verlief der Plärrer bislang ohne größere Probleme und Zwischenfälle. Wir waren auf dem Gelände mal unterwegs und wollten von euch wissen, auf was freut ihr euch denn noch?
3: Sind wir die Engel da? Hauptsache die Fahrgeschäfte halt.
4: Karussell.
3: Riesenrad. Autoscooter.
4: Ja.
5: Die bunte Vielfalt, wir kommen erst gerade. Also wir sind noch ganz am Anfang und das ist mal eine nette Abwechslung.
6: Sie freut sich aufs Karussell.
5: Und wir auf ein kühles Radler später.
1: Die Zelte auf dem Plärrer schließen morgen zum letzten Mal um 23 Uhr. Einen Termin für den Frühjahrsplärrer im nächsten Jahr gibt es bereits. Der beginnt am 28. März. Ob der FC Augsburg weiterhin an der Tabellenspitze der Bundesliga bleibt, das wird sich heute zeigen. Zu Gast ist heute Mittag Bayer Leverkusen, Trainer Manuel Baum.
7: Das ist unser Ziel, dass wir das gewinnen wollen. Aber wir wissen halt auch, was Leverkusen für eine brutale Qualität hat. Also individuelle Qualität, jetzt mit einem neuen Trainer, mit dabei neue Spieler. Also die musst du erst mal im Zaum halten können.
1: Mit einem Sieg könnte der FCA seinen Platz an der Tabellenspitze

0: verteidigen. Anpfiff ist um 15.30 Uhr in der ausverkauften WWK Arena. 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Wir bekommen heute in Augsburg und in der Region viel Sonnenschein. Die Temperaturen klettern auf 20 bis 22 Grad. Und die Aussichten für die nächsten Tage, morgen am Sonntag, auch da viel Sonne. Am Nachmittag ein paar Wolken, am Abend ein bisschen Regen. Die Temperaturen ähnlich wie heute. Und am Montag dann gibt es einen Mix aus Sonne und Wolken bei Temperaturen von über 20 Grad.
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2: 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Geblitzt wird gerade in Friedberg in der Eichacher Straße und in Augsburg in der Lindenstraße. Fehlt noch was? Staus und Blitzer könnt ihr uns gerne per WhatsApp zuschicken an die 0821 50 242 26. 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
4: Wie werden die Augsburger am häufigsten beerdigt? Ja, richtig gehört. Wir reden gleich über Beerdigungen. Ich bin Veronika Götz.

0: die Beats für euren Samstagvormittag. Ich hoffe, ihr seid gut in euer Wochenende gestartet. Für manche ist das kein Problem, andere reden gar nicht gern drüber, über Tod und Beerdigung. Während sich die einen zu Lebzeiten schon den eigenen Sarg bauen, in Bobingen möglich, sich ein Grab reservieren oder ihren Namen schon mal auf den Familiengrabstein vormontieren lassen, ist es für andere ein eher unangenehmes Thema. Wir reden jetzt auch drüber, wie und wo lassen sich die Menschen in unserer Region bestatten. Diese Woche im Radio Augsburg Gscheithaferl.
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0: Um mehr als die Hälfte sind die Erdbestattungen in Augsburg zurückgegangen. Ja, wir reden heute über Beerdigungen. Nur noch knapp 600 Erdbestattungen gab es letztes Jahr in Augsburg. Vor rund 30 Jahren waren es noch knapp 1700 pro Jahr, also fast dreimal so viele. Zugenommen haben dagegen die Urnenbestattungen. Von knapp 800 auf knapp 1600 pro Jahr letztes Jahr. Und es waren auch schon mal mehr. Grund ist, dass viele Angehörige die Gräber ihrer Lieben nicht mehr pflegen wollen und können. Alle aus der Familie arbeiten oder wohnen nicht mehr vor Ort und keiner hat mehr Zeit. Verständlich. Skurril, erst 2020 wurde die deutsche Friedhofskultur mit ihren behauenen Grabsteinen, den gepflegten Gräbern, aber auch der Erinnerungskultur zum immateriellen Kulturerbe in Deutschland erklärt. Die traditionellen Erdbestattungen auf Friedhöfen werden auch wegen neuer Beerdigungsformen weniger, allen voran den Waldbestattungen. Da gibt es Friedwälder wie Wellenburg südlich von Leitershofen oder in Marktwald in der Nähe von Schwabmünchen oder auch Naturfriedhöfe, die auch ein naturbelassener Teil eines Friedhofs sein können und wo auch Sargbestattungen teils möglich sind. So einen gibt's zum Beispiel in Friedberg, aber auch schon in Augsburg, zum Beispiel auf dem Westfriedhof. Ja, auch Beerdigungen folgen dem Zeitgeist.
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1: Ich bin Angela Kress. Wer dringend einen Facharzt braucht, könnte künftig schneller einen Termin bekommen. Kassenärztechef Gassen stellt dafür in der Bild-Zeitung Termine innerhalb einer Woche in Aussicht. Die von der SPD geforderte allgemeine Termingarantie lehnt er aber ab. Soita Sowali berichtet.
2: Gassens Idee sieht so aus. Fachärzte halten jede Woche ein paar Termine für Patienten frei, bei denen es wirklich dringend ist. Dafür sollen die Praxen auch mehr Geld bekommen. Ob jemand schnell zum Facharzt muss, entscheidet vorher der Hausarzt oder der ärztliche Bereitschaftsdienst. Der SPD reicht das nicht. Sie will, dass gesetzlich Versicherte generell schneller drankommen.
1: Nach dem verhinderten Drohnenanschlag am Flughafen Leipzig-Halle im August gehen die Ermittlungen weiter. Eine Spur führt dabei direkt zum russischen Militärgeheimdienst GRU. Die Welt am Sonntag berichtet von zwei Verdächtigen, von denen einer ein mutmaßlicher GRU-Agent sein soll. Er soll mittlerweile wieder in Russland sein. Russland sagt, das stimmt alles nicht und weist jegliche Beteiligung an dem geplanten Anschlag zurück. Die Bundesnetzagentur hat Bedenken widersprochen, wonach Deutschlands Gasspeicher in diesem Winter nicht ausreichend gefüllt sein könnten. Behördenchef Müller sagte, schon jetzt sei mehr Gas in den Speichern, als im letzten Winter entnommen wurde, und es bleibe auch noch Zeit für weitere Einspeisungen. Das Vergleichsportal Verivox rechnet laut Rheinischer Post mit bis zu 20% höheren Gaspreisen zum Jahreswechsel im Vergleich zu jetzt. In Bayern wurden im vergangenen Jahr über 20.200 Fahrräder geklaut, laut Innenministerium rund 3.000 weniger als ein Jahr davor. In der Oberpfalz etwa nutzt die Polizei seit rund 5 Monaten sogenannte Lockräder, die mit GPS-Sendern ausgestattet sind. 5 Tatverdächtige konnten dadurch bislang festgenommen werden.
0: 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Und jetzt zum Wetter.
3: Wir bekommen heute am Samstag viel Sonnenschein. Die Temperaturen klettern auf über 20 Grad. 22, 23 Grad könnten es werden. Und die Aussichten für die nächsten Tage, morgen am Sonntag, auch Sonnenschein, ein paar Wolken am Nachmittag. Zum Abend hin kann es mal ein bisschen regnen. Die Temperaturen ähnlich wie heute, so um die 22 Grad. Und der Montag bringt dann mal Sonnenschein, mal Wolken.
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4: 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Geblitzt wird gerade in Augsburg in der Lindenstraße und in Friedberg in der Eichacher Straße. Fehlt noch was? Staus und Blitzer könnt ihr uns gerne per WhatsApp zuschicken an die 0821 50 242 26. 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
5: Die Fahrradfahrer. 50% fahren doch nachts ohne Licht rum. Die Räder stehen oft gammelig in der Stadt rum und werden nicht mehr geholt. Man muss allerdings auch sagen, Fahrräder werden halt auch immer gern geklaut. Da trauen sich viele nicht, mit richtig guten Rädern rumzufahren. Richtig gute Räder, bei denen dann auch mal das Licht zuverlässig funktionieren würde. Kann ich aus eigener Erfahrung sagen. Meins wurde geklaut. Wie kann ich mein Rad in Zukunft klausicher machen in Augsburg? Ich habe mich mal erkundigt. Gleich mehr dazu. Ich bin Veronika Götz.

0: So klingt Radio Augsburg am Samstag mittendrin im Vormittag. Die Ernüchterung nach meinem Sommerurlaub war, ja, da. Von meinen zwei Fahrrädern stand nur noch eins im Fahrradkeller meines Hauses. Bums, das andere war geklaut worden. Das teurere natürlich von den zweien, die Diebe klauen ja nicht irgendwelchen Schrott. Leider kein Einzelfall. In Augsburg werden immer mehr Räder geklaut. Wie kann man sein Fahrrad in Augsburg vor dem Klauen schützen? Abseits von Abschließen, auf den Balkon stellen, bla bla bla. Ich habe mich jetzt mal schlau gemacht.
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0: Knapp 1700 Fahrräder wurden letztes Jahr in Augsburg und den angrenzenden Landkreisen gestohlen. Tendenz steigend. Dabei werden bei Weitem nicht alle Diebstähle angezeigt. Polizeihauptkommissar Treller.
2: Im Zuständigkeitsbereich des Polizeipräsidiums Schwaben-Nord stiegen die Fallzahlen von 1364 Fällen im Jahr 2021 auf 1627 Fälle im Jahr 2025.
0: Was kann man dagegen machen? Abschließen, klar, noch besser anschließen und auch darauf achten, dass auch die Garage oder der Fahrradkeller abgeschlossen ist. Oder man lässt sein Fahrrad kodieren. Beim Kodieren wird die Wohnadresse in Zahlen verschlüsselt, auf das Fahrrad gefräst oder geklebt. Joachim Krämer vom Allgemeinen Deutschen Fahrradclub, kurz ADFC, in Augsburg.
3: Die Polizei kann darüber nachvollziehen, ihre Wohnadresse, beziehungsweise wenn jemand das Fahrrad hat und will es weiterverkaufen, hat das Problem, er muss das erklären können. Wenn er das nicht erklären kann, hat er schon ein Problem.
0: Mindestens einmal im Monat bietet der ADFC in Augsburg eine Fahrradkodierung an. Auch ich habe das Fahrrad, das mir noch nicht geklaut wurde, ja, richtig gehört, kodieren lassen. In der Heiligkreuzstraße am Augsburger Staatstheater. Rund 20 Menschen stehen mit mir an einem Donnerstagabend im August an.
3: Also Augsburg heißt erstmal dreimal die Null,
0: genau.
3: Das ist die Stadt Augsburg. Da kommt fünfstellige Zahl für die Straße, das in dem Fall
0: XY.
3: Dann kommt 036 Ihre Hausnummer, Ihre Initialen. Und 26 für das Jahr, in dem kodiert wurde. Das heißt, für den Fall, dass jemand umzieht, kann man durch das Jahr, in dem kodiert wurde, es noch nachvollziehen, wer hat 26 da gewohnt mit den Initialen.
0: Ein Maschinchen wird programmiert und die Kodierung an die Fahrradstange geklebt oder gestanzt. Viele Menschen haben teure E-Bikes oder Pedelecs, da lohnt sich das Kodieren besonders. Okay, jetzt hat's ein Tattoo. Und jetzt ereilt dieses Fahrrad hoffentlich nicht das gleiche Schicksal wie das erste.
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0: Die nächste Fahrradkodierung ist am Donnerstagabend, den 24. September, wieder in der Heiligkreuzstraße hinterm Staatstheater in Augsburg.

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0: Die Musik zu eurem Samstagvormittag. Und heute hat Roland Stingel schon ein bisschen die News recherchiert, damit ihr auch am Wochenende gut informiert seid. Roland, worum geht's denn?
1: Wir schauen schon mal ein bisschen auf die nächste Woche. Am Dienstag startet nämlich die bundesweite Woche der Klimaanpassung. Und auch die Stadt Augsburg macht da mit. Und was die Stadt genau vorhat, das hört ihr gleich bei uns in den Nachrichten.
0: Bis gleich.

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1: Ich bin Roland Stingel. Für rund 6000 Kinder in Augsburg und der Region beginnt am Dienstag die Schule. Besonders in den ersten Tagen der Schule sollten Autofahrer besonders aufmerksam und vorsichtig vor Schulen unterwegs sein. Angelika Czerny von der Verkehrspolizei in Augsburg gegenüber Radio Augsburg.
2: Ja, die Autofahrer sollten natürlich auf die Geschwindigkeit achten. Das ist mal ganz wichtig, dass die eingehalten wird, wenn die Schulkinder unterwegs sind. Äußerste Vorsicht ist einfach geboten, weil natürlich die Kinder, gerade jetzt, wenn sie Schulanfänger sind, dass man da einfach sehr vorsichtig ist als Autofahrer und dann eher halt auch mal ein bisschen Rücksicht nimmt.
1: Eltern haben am Montag übrigens noch einmal die Gelegenheit, mit ihren Kindern den Schulweg zu üben. Die Polizei bietet ein Schulwegtraining an, und zwar von 10 bis 11 Uhr in den beiden Jugendverkehrsschulen in der Rosenau und am Senkelbach. Die Teilnahme ist kostenlos und jeder kann ohne Anmeldung vorbeischauen. Augsburg beteiligt sich vom 14. bis 20. September an der bundesweiten Woche der Klimaanpassung. Geplant sind mehrere kostenlose Veranstaltungen rund um die Folgen des Klimawandels und Möglichkeiten zur Vorsorge. So gibt es am Freitag in der Annastraße eine Energieberatung zum Hitzeschutz an Gebäuden. Außerdem findet ein Stadtspaziergang zum Thema Stadtgrün statt. Am darauffolgenden Samstag können Interessierte bei einer kostenlosen Fahrradtour entlang der Wörthach mehr über Klimawandel und Wasser erfahren. Für den Stadtspaziergang und die Fahrradtour ist eine Anmeldung über die Volkshochschule Augsburg erforderlich. In Augsburg am Westfriedhof werden morgen die QR-Codes an den Kriegsgräbern und Denkmälern der Öffentlichkeit vorgestellt. Das Maria-Wart-Gymnasium hat zusammen mit dem Verein Deutsche Kriegsgräberfürsorge Informationen zu den im Ersten und Zweiten Weltkriegen gestorbenen und am Westfriedhof begrabenen Soldaten, Zwangsarbeitern und Luftkriegstoten gesammelt. Zu diesen Informationen gelangen Besucher der Kriegsgräber über die QR-Codes auf den Grabsteinen, Mauern und Tafeln. Joanna Linse, eine Lehrerin im Projekt.
3: Auf der Homepage, die durch die QR-Codes erreicht wird, finden Sie Podcast. In dem Podcast werden echte Personen, die Nachfahren sind von den verstorbenen oder gefallenen Soldaten, interviewt, aber auch fiktive Personen wie Historiker oder sogar tatsächlich ja auch der verstorbene Josef Ritter von Steiner.
1: Ein berühmter Leutnant aus unserer Region. Fast 2 Jahre hat der Wahlkurs des Maria-Barth-Gymnasiums Geschichtsdetektive für das Projekt gearbeitet. An diesem Wochenende wird es wieder voll auf Bayerns Autobahnen. Der ADAC warnt zum Ende der Sommerferien vor einer starken Rückreisewelle. Friedrich Sperber vom ADAC Südbayern.
4: Zum Ende der Sommerferien rechnen wir heute und morgen mit deutlich erhöhtem Verkehr, denn der Großteil der Urlauber aus Richtung Süden tritt heute oder morgen die Heimreise an und darum wird die Verkehrslage dann noch einmal deutlich dichter und das Staurisiko nimmt noch einmal zu. Insgesamt wird das Verkehrsaufkommen auf den Autobahnen aber geringer ausfallen als noch zu Ferienbeginn.
1: Besonders staugefährdet sind hier bei uns in der Region die A8 und die A7. Rund um Augsburg kann es vor allem auf der A8 in Richtung München und Stuttgart sowie auf der A7 im Bereich des Kreuzes Ulm-Elchingen zu Behinderungen kommen. Dazu kommt auch noch der normale Ausflugsverkehr jetzt an diesem Wochenende. 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Wir bekommen heute in Augsburg und in der Region viel Sonnenschein. Die Temperaturen klettern auf 20 bis 22 Grad. Und die Aussichten für die nächsten Tage, morgen am Sonntag, auch da viel Sonne. Am Nachmittag ein paar Wolken, am Abend ein bisschen Regen. Die Temperaturen ähnlich wie heute. Und am Montag dann gibt es einen Mix aus Sonne und Wolken bei Temperaturen von über 20 Grad.
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5: 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Geblitzt wird gerade in Augsburg.

0: der Lindenstraße und in Friedberg in der Eichacher Straße. Fehlt noch was? Staus und Blitzer könnt ihr uns gerne per WhatsApp zuschicken an die 0821 50 242 26. Alle Blitzer findet ihr auf radioaugsburg.de.
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2: Ab und zu. Soll man doch mal was machen, was man noch nie gemacht hat, oder? Das wäre doch mal was. Seid ihr schon mal E-Scooter gefahren? Wir haben gleich unseren Ausflugtipp und ja, der ist heute mal ein bisschen anders als die anderen Ausflugtipps. Gleich mehr. Ich bin Veronika Götz.

0: 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E-Scooter. Die haben ja nicht den besten Ruf. Jugendliche sausen damit über den Gehsteig, obwohl man sie dort eigentlich gar nicht benutzen darf, schmeißen die E-Scooter quer über den Bürgersteig, anstatt sie abzustellen. Aber ja, habt ihr euch auch mal überlegt, selber zu fahren? Es ist wirklich lustig und es macht wirklich Spaß. Hopp, einfach mal ausprobieren. Im Ernst, mit eurem Partner oder mit eurem Kind oder Enkelkind. Unser dieswöchiger Ausflugtipp.
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0: Das Gute liegt oft so nah. Der Siebentischwald zum Beispiel. Das alte Waldgebiet ist kühl und bietet Erholung und gleichzeitig hat es geteerte Straßen, auf denen sich herrlich Inliner, Fahrrad oder eben auch E-Scooter fahren lässt. Ja, warum eigentlich nicht? Einfach mal was machen, was man vielleicht noch nie gemacht hat. Man muss sich die E-Scooter natürlich kostenpflichtig leihen. Aber für sonstige Ausflüge hat man dafür vielleicht Anfahrtskosten oder Eintrittskosten. Insofern, why not? Man lädt sich also die App von einer der Anbieterseiten wie Voi, Bolt oder Lime aufs Handy, registriert sich, lädt Guthaben drauf und dann sucht man mit der App die nächsten Scooter, die noch genug Akkuladezeit anzeigen. Und dann ab in den Wald. Und dann fährt man vielleicht als Familie oder auch als Paar ein bisschen durch den Siebentischwald, jagt sich vielleicht auch und macht einfach mal was anderes. Einen Helm braucht man bei den niedrigen Geschwindigkeiten der Leihscooter offiziell nicht, empfiehlt sich aber. Man kann dann im Siebentischwald natürlich die Restaurants anfahren, aber die kennt man ja. Wir wollen ja lauter Dinge machen, die man noch nicht gemacht hat. Die sogenannten Bombentrichter-Biotope, die könnte man sich zum Beispiel im Siebentischwald mal ansehen. Man muss allerdings mal kurz vom E-Scooter runter und auch mal zu Fuß gehen auf irgendwelchen Wegen. Man könnte auch zum wunderschönen Gestüt fahren, das immer noch ein wunderschönes Gebäude ist mit einer breiten Wiese ungefähr auf Höhe von Städten. Ansonsten kann man auch einfach rumstromern, wie als Kind. Und genauso habe ich mich auch gefühlt, wie ein Kind, als ich das neulich gemacht habe und einfach durch die Gegend gefahren bin. Viel Spaß euch!
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1: Ich bin Angela Kress. Die abschlagsfreie Rente nach 45 Beitragsjahren soll mit der Rentenreform wegfallen. Dabei gibt's neue Diskussionen zwischen Union und SPD. Unionsfraktionschef Frei hat dem Redaktionsnetzwerk Deutschland gesagt, dass er 5 Jahre Übergangsfrist für die neue Regelung zu lang findet. Soeta Sowali berichtet.
2: Wer kurz vor der Rente steht, soll nicht plötzlich völlig neu planen müssen. Darin sind sich Union und SPD einig. Gestritten wird darüber, wie viel Zeit die Betroffenen bekommen. Die SPD hält etwa 5 Jahre für sinnvoll. Unionsfraktionschef Frei ist das deutlich zu lang. Wie viele Jahre er für richtig hält, sagt Frei aber nicht.
1: Die Bundesnetzagentur beruhigt, die Gasvorräte würden für den Winter reichen. Schon jetzt sei mehr Gas in den Speichern, als im letzten Winterhalbjahr verbraucht worden sei, hat Behördenchef Müller gesagt. Und in den nächsten Wochen bleibe auch noch Zeit für weitere Einspeicherungen. Im Moment sind die Speicher zu gut 55% ausgelastet. Im Vergleich zu den Vorjahren ist der Gasspeicherfüllstand damit niedrig. Das hatte Bedenken ausgelöst. Saudi-Arabien hat nach einem Drohnenangriff eine wichtige Ölpipeline vorsorglich abgeschaltet. Wie das Außenministerium mitteilte, wurde die Pipeline vom Irak aus attackiert. Wer genau dahinter steckt, ist unklar. Die Pipeline ist durch den Iran-Krieg wichtiger geworden, da die Straße von Hormuz faktisch blockiert ist. Je nach Ausmaß der Schäden könnten Öl und damit auch Benzin damit noch teurer werden. Bundesjustizministerin Hubich will die Mietpreisbremse wirksamer machen. Den Funke-Zeitungen sagte sie, dass bei Verstößen gegen die Mietpreisbremse Vermieter dem Mieter bisher nur das zu viel gezahlte Geld zurückerstatten müssten. Das reiche nicht, so Hubich. Demnach befasst sich eine Expertengruppe gerade mit möglichen Bußgeldern für Verstöße. Die Mietpreisbremse greift in Gebieten mit angespanntem Wohnungsmarkt.
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3: Wir bekommen heute am Samstag viel Sonnenschein. Die Temperaturen klettern auf über 20 Grad. 22, 23 Grad könnten es werden. Und die Aussichten für die nächsten Tage, morgen am Sonntag, auch Sonnenschein. Ein paar Wolken am Nachmittag. Zum Abend hin kann es mal ein bisschen regnen. Die Temperaturen ähnlich wie heute, so um die 22 Grad. Und der Montag bringt dann mal Sonnenschein, mal Wolken.
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4: 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Geblitzt wird gerade in Friedberg in der Eichacher Straße und in Augsburg in der Lindenstraße. Fehlt noch was? Staus und Blitzer könnt ihr uns gerne per WhatsApp zuschicken an die 0821 50 242 26. Alle Blitzer findet ihr auf radioaugsburg.de.
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5: So, bald ist schon wieder Zeit, Mahlzeit zu sagen. Der Samstagvormittag fliegt dahin, wobei 11 Uhr, ich meine, ich bin nicht so, normalerweise stehe ich da erst auf. Zeit für Kultur. Morgen können wir viele Denkmäler ansehen, die sonst geschlossen haben. Morgen ist nämlich in ganz Deutschland Tag des offenen Denkmals. Und was man in unserer Region da alles sehen kann, dazu gleich mehr. Ich bin Veronika Götz.

0: Das sind die Beats für euren Samstag bei Radio Augsburg. Wart ihr schon einmal im Klostermühlenmuseum von Tierhaupten? Seid ihr schon einmal über die Friedberger Stadtmauer spaziert? Oder habt ihr euch schon mal die imposante Studienkirche in Dillingen angeschaut? Morgen ist eure Gelegenheit. Der 13. September ist der bundesweite Tag des offenen Denkmals und in unserer Region machen ganz, ganz viele Einrichtungen wieder mit. Das Motto ist Netzwerke, sagt der Augsburger Baureferent Steffen Kercher.
1: Natürlich haben wir ganz hervorragende Denkmäler in diesem Bereich. Beispielsweise natürlich das Augsburger Wassermanagementsystem. Das ist Weltkulturerbe, aber auch repräsentative Gebäude und Bürgerhäuser und natürlich solche ganz profanen Bauten wie beispielsweise der Bahnpark Augsburg, ein Netzwerk mit Eisenbahnen und natürlich den entsprechenden Haltestellen.
0: Allein in Augsburg machen mehr als 50 Denkmäler beim Aktionstag mit. Besonders empfehlen kann Kercher in Augsburg?
1: Ich finde natürlich auch vor allem neuzeitliche Denkmäler interessant, vor allem Kongress am Park, ein Denkmal erster Güte, aber natürlich ein Gebäude im Betrieb und aus dem letzten Jahrhundert und insofern ein zeitgemäßes Gebäude, aber spannendes Denkmal. Aber es gibt natürlich auch kleinere Teile, wie beispielsweise das Zeughaus am Zeughausplatz. Hier haben wir nochmal auch das Römerlager, das auch sicherlich noch ein ganz spannendes Thema ist.
0: Im Landkreis Augsburg gibt es auch 12 tolle Programmpunkte. Die Kreisheimatpflegerin Claudia Ried empfiehlt zum Beispiel das Fuggerschloss in Nordendorf.
2: Da kann man die Turmkapelle und den Renaissancebrunnen anschauen. Der wird auch gerade renoviert. Da kann man dann ganz gut auch was über die Geschichte ablesen. Und man kann anschließend im Schlossgarten bei schönem Wetter noch ein bisschen bei Kaffee und Kuchen verweilen.
0: Nicht weniger spannend ist aber auch der ehemalige Gasthof Sternen in Zuss.
2: Der wird gerade seit vergangenem Jahr sehr aufwendig renoviert. Und da kann man sich wirklich aktuell noch mal anschauen, wie die Sanierungsmaßnahmen vorangehen. Man kann mit dem neuen Besitzer sprechen, was für Erfahrungen er bei der Renovierung von einem denkmalgeschützten Gebäude gemacht hat. Und man kann dann eben sich vor Ort vergewissern, wie das dann konkret ausschaut. Allerdings sind da leider nur noch Restplätze frei. Eine vorherige Anmeldung ist deshalb dringend erforderlich.
0: Für die meisten Programmpunkte braucht ihr aber keine Anmeldung. Einfach am Sonntag vorbeikommen und staunen. Das ganze Programm gibt's im Internet auf unserer Website radioaugsburg.de. Findet ihr den Link dazu, entweder bei Wissenswertes oder auch bei den VHs.
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0: Gleich kann man schon wieder Mahlzeit sagen, wobei heute am Wochenende, da kann man ja ein bisschen länger schlafen. Auf jeden Fall, einer hat nicht so lange geschlafen heute, das ist Roland Stingel. Der hat nämlich für uns die News recherchiert, gleich um halb. Roland, was hören wir denn da?
1: Ich freue mich auf die erste Maß an diesem Tag. Die sollte man auf jeden Fall genießen. Es sind die letzten zwei Tage des Augsburger Plärres. Dazu gleich mehr bei uns in den Nachrichten.

0: Gleich gibt's hier wieder alle aktuellen Blitzer. 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
1: Ich bin Roland Stingel. Unter dem Motto Netzwerke öffnen morgen wieder ganz viele Kirchen, Herrenhäuser und historische Wirtschaftsgebäude ihre Türen und Tore. Morgen ist der bundesweite Tag

0: Menge geboten, wo alle herzlich eingeladen sind.
1: Die meisten Führungen können spontan und ohne Anmeldung besucht werden. Alle Programmpunkte zum Tag des offenen Denkmals findet ihr bei uns auf der Website unter radioaugsburg.de. Der Augsburger Herbstplärrer geht in den Endspurt. Laut Polizei und Veranstalter verlief der Plärrer bislang ohne größere Probleme und Zwischenfälle. Wir waren auf dem Gelände mal unterwegs und wollten von euch wissen, auf was freut ihr euch denn noch?
2: Jetzt sind wir die Engel da, hauptsächlich die Fahrgeschäfte halt.
3: Karussell.
2: Riesenrad. Mhm. Autoscooter.
3: Ja.
4: Die bunte Vielfalt, wir kommen erst gerade. Also wir sind noch ganz am Anfang und das ist mal eine nette Abwechslung.
5: Sie freut sich aufs Karussell.
4: Und wir auf ein cooles Radler später.
1: Die Zelte auf dem Plärrer schließen morgen zum letzten Mal um 23 Uhr. Einen Termin für den Frühjahrsplärrer im nächsten Jahr gibt es bereits. Der beginnt am 28. März. Ob der FC Augsburg weiterhin an der Tabellenspitze der Bundesliga bleibt, das wird sich heute zeigen. Zu Gast ist heute Mittag Bayer Leverkusen, Trainer Manuel Baum.
6: Das ist unser Ziel, dass wir das gewinnen wollen. Aber wir wissen halt auch, was Leverkusen für eine brutale Qualität hat. Also individuelle Qualität, jetzt mit einem neuen Trainer, mit dabei neue Spieler. Also die musst du erstmal im Zaum halten können.
1: Mit einem Sieg könnte der FCA seinen Platz an der Tabellenspitze verteidigen. Anpfiff ist um 15.30 Uhr in der ausverkauften WWK-Arena. 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Wir bekommen heute in Augsburg und in der Region viel Sonnenschein. Die Temperaturen klettern auf 20 bis 22 Grad. Und die Aussichten für die nächsten Tage, morgen am Sonntag, auch da viel Sonne. Am Nachmittag ein paar Wolken, am Abend ein bisschen Regen. Die Temperaturen ähnlich wie heute. Und am Montag dann gibt es einen Mix aus Sonne und Wolken bei Temperaturen von über 20 Grad.
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8: 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Geblitzt wird gerade in Friedberg in der Eichacher Straße und in Augsburg in der Lindenstraße. Fehlt noch was? Staus und Blitzer könnt ihr uns gerne per WhatsApp zuschicken an die 0821 50 242 26. Alle Blitzer findet ihr auf radioaugsburg.de.
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10: Wolltet ihr im Mittelalter leben? Also ich nicht. Aber die schönen Zeiten des Mittelalters, zum Beispiel Handwerkermärkte oder auch Essensstände, gibt's dieses Wochenende in Eichach. Das sind nämlich die mittelalterlichen Markttage. Darauf schauen wir gleich. Ich bin Veronika Götz. Gott zum Gruße.

0: die Musik von Radio Augsburg für euren Samstag. In Aichach wird die Zeit zurückgedreht. Seit gestern befindet sich die Stadt im Mittelalter und noch bis Sonntag verwandelt sich die ganze Stadt zum 10. Mal in eine Welt aus Ritter, Gauklern und Handwerkern. Aichachs Bürgermeister Josef Dussmann.
1: Was erwartet Sie? Zum einen eine große kulinarische Auswahl, zum anderen ein tolles, abwechslungsreiches Programm auf unseren vier Bühnen in der Innenstadt. Ein Mittelaltermarkt mit zahlreichen Händlern, Handwerker, denen Sie über die Schulter schauen können, wenn Sie Ihre Fertigkeiten nachgehen. Lagerleben mit Schaukämpfen und vor allem für unsere kleinsten Gäste ein Kinderspektakulum, gestaltet von unseren Kindertagesstätten und Schulen.
0: Die mittelalterlichen Markttage sind noch heute und morgen. Und Höhepunkt dürfte mit Sicherheit der große Umzug morgen um 14 Uhr sein.
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1: Ich bin Angela Kress. Wer dringend einen Facharzt braucht, könnte künftig schneller einen Termin bekommen. Kassenärztechef Gassen stellt dafür in der Bild-Zeitung Termine innerhalb einer Woche in Aussicht. Die von der SPD geforderte allgemeine Termingarantie lehnt er aber ab. Soita Sowali berichtet.
2: Gassens Idee sieht so aus. Fachärzte halten jede Woche ein paar Termine für Patienten frei, bei denen es wirklich dringend ist. Dafür sollen die Praxen auch mehr Geld bekommen. Ob jemand schnell zum Facharzt muss, entscheidet vorher der Hausarzt oder der ärztliche Bereitschaftsdienst. Der SPD reicht das nicht. Sie will, dass gesetzlich Versicherte generell schneller drankommen.
1: Die Behörden sind sich sicher, der verhinderte Drohnenanschlag am Leipziger Flughafen wurde von Russland ausgesteuert. Die Welt am Sonntag berichtet über einen Verdächtigen, der Mitarbeiter des russischen Militärgeheimdienstes GRU sein soll. Russland selbst sagt, dass man nichts mit dem Vorfall zu tun habe. Anfang August war auf dem Flughafen eine mit Sprengstoff beladene Drohne nahe einer ukrainischen Transportmaschine entdeckt und entschärft worden. Wie soll die Rente reformiert werden? In der Diskussion darüber fordert Unionsfraktionschef Frei kürzere Übergangsfristen als die SPD, wenn es um eine Abschaffung der abschlagsfreien Rente nach 45 Beitragsjahren geht. Es müsse Übergangsregeln geben, aber 5 Jahre halte er für zu lange, sagte Frei dem Redaktionsnetzwerk Deutschland. Die SPD hatte die 5 Jahre ins Spiel gebracht. Gestern Abend ist im Nordwesten Frankreichs ein Regionalzug entgleist. Mehr als 40 Menschen wurden verletzt. Gesicherte Angaben dazu, was genau passiert ist, gibt es noch nicht. Französische Medien berichten aber, dass es möglicherweise eine vorsätzliche Tat sein könnte. Aus Polizeikreisen hieß es demnach, dass auf der Strecke ein Stück Schiene gefunden wurde.
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1: Ein paar harmlose Wolken sind unterwegs. Vor allem im Süden ist es aber sehr sonnig. Die Höchstwerte erreichen 19 bis 25 Grad. Morgen dann nicht mehr ganz so freundlich. Bis zu den Alpen breiten sich kompakte Wolken aus. Von Nordwesten her fängt es an zu regnen und am Nachmittag und Abend wird es dann verbreitet nass. Die Temperaturen werden ähnlich wie heute 18 bis 24 Grad maximal.
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3: 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Geblitzt wird gerade in Augsburg in der Lindenstraße und auf der A8 Höhe Gersthofen. Fehlt noch was? Staus und Blitzer könnt ihr uns gerne per WhatsApp zuschicken an die 0821 50 242 26. Alle Blitzer findet ihr auf radioaugsburg.de.
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1: Ein paar harmlose Wolken sind unterwegs. Vor allem im Süden ist es aber sehr sonnig. Die Höchstwerte erreichen 19 bis 25 Grad. Morgen dann nicht mehr ganz so freundlich. Bis zu den Alpen breiten sich kompakte Wolken aus. Von Nordwesten her fängt es an zu regnen und am Nachmittag und Abend wird es dann verbreitet nass. Die Temperaturen werden ähnlich wie heute 18 bis 24 Grad maximal.
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2: 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Geblitzt wird gerade in Augsburg in der Lindenstraße und auf der A8 Höhe Gersthofen. Fehlt noch was? Staus und Blitzer könnt ihr uns gerne per WhatsApp zuschicken an die 0821 50 242 26. Alle Blitzer findet ihr auf radioaugsburg.de.
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1: Ich bin Angela Kress. Beschäftigte müssen mehr arbeiten, so lautet gerade vielfach die Forderung. Mehr als die Hälfte der Befragten hatte in einer Umfrage für die Jobseite Indeed gesagt, sie würden mehr arbeiten, wenn die Anreize stimmen und es zum Beispiel ein besseres Grundgehalt gibt. Fast die Hälfte sagte aber auch, die politische Debatte über längere Arbeitszeiten demotiviere sie. Ein Drittel fühlt sich dagegen davon angespornt. Es ist genug Gas da für den kommenden Winter, das hat die Bundesnetzagentur gesagt. Sie tritt damit Bedenken entgegen, dass das Gas im Winter knapp werden könnte. Uli Reitinger berichtet.
2: Vor allem die AfD hatte zuletzt immer wieder davor gewarnt, dass die Heizungen kalt bleiben könnten im Laufe des kommenden Winters. Die Befürchtung ist nicht aus der Luft gegriffen, denn aktuell sind nur 55% der Gasspeicher ausgelastet. Das ist wenig im Vergleich zu den Vorjahren. Aber die Bundesnetzagentur beruhigt, wir haben schon jetzt mehr Gas gespeichert, als wir im vergangenen Winter verbraucht haben.
1: Nach dem AfD-Wahlerfolg in Sachsen-Anhalt ist die Präsidentin der israelitischen Gemeinde München und Oberbayern Knobloch Opfer einer Gewaltandrohung geworden. Bayerns Antisemitismusbeauftragter Spähnle sagte, damit sei jede Grenze überschritten. Die Generalstaatsanwaltschaft München ermittelt unter anderem wegen Volksverhetzung. Die hingeschmierte Drohung auf einer Parkbank im Englischen Garten war am Donnerstag der Polizei gemeldet worden und stehe im Zusammenhang mit der Wahl. Die Grünen wollen ungenutzte Vermögen auf inaktiven Bankkonten für soziale Projekte und gemeinnützige Organisationen nutzbar machen. Dazu wollen sie einen Antrag in den Bundestag einbringen, wie Grünen-Politikerin Beck ankündigte. Es geht um Bankguthaben, Sparbücher oder Wertpapierdepotkonten, bei denen die Bank den Kontakt zum Kunden verloren hat und auch nicht wiederherstellen kann. Mehrere Milliarden Euro blieben so ungenutzt.
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1: Ein paar harmlose Wolken sind unterwegs. Vor allem im Süden ist es aber sehr sonnig. Die Höchstwerte erreichen 19 bis 25 Grad. Morgen dann nicht mehr ganz so freundlich. Bis zu den Alpen breiten sich kompakte Wolken aus. Von Nordwesten her fängt es an zu regnen und am Nachmittag und Abend wird es dann verbreitet nass. Die Temperaturen werden ähnlich wie heute 18 bis 24 Grad maximal.
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3: 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Geblitzt wird gerade in Augsburg-Klinkerberg und in Friedberg in der Eichacher Straße. Fehlt noch was? Staus und Blitzer könnt ihr uns gerne per WhatsApp zuschicken an die 0821 50 242 26. Alle Blitzer findet ihr auf radioaugsburg.de.
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1: Ein paar harmlose Wolken sind unterwegs. Vor allem im Süden ist es aber sehr sonnig. Die Höchstwerte erreichen 19 bis 25 Grad. Morgen dann nicht mehr ganz so freundlich. Bis zu den Alpen breiten sich kompakte Wolken aus. Von Nordwesten her fängt es an zu regnen und am Nachmittag und Abend wird es dann verbreitet nass. Die Temperaturen werden ähnlich wie heute 18 bis 24 Grad maximal.
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2: 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Geblitzt wird gerade in Augsburg-Klinkerberg und in Friedberg in der Eichacher Straße. Fehlt

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1: Ich bin Stefan Schütz. Es kann dauern, bis man einen Facharzttermin bekommt. Kassenärztechef Gassen hat in Aussicht gestellt, dass es in medizinisch dringenden Notfällen in Zukunft schneller einen Termin geben könnte. In der Regel innerhalb einer Woche, sagte Gassen der Bild-Zeitung. Die Praxen müssten extra dafür vergütet werden, dass sie entsprechende Termine freihalten. Eine pauschale gesetzliche Termingarantie, wie sie etwa aus Reihen der SPD gefordert wird, wäre laut Gassen nicht umsetzbar. Immer mehr Schülerinnen und Schüler schlafen schlecht oder fühlen sich erschöpft. In einer Umfrage der Krankenkasse DRK klagte fast die Hälfte der befragten 5- bis 10-Klässler über Schlafstörungen. Jan-Henner Reitze berichtet.
2: Seit 10 Jahren wird die Umfrage durchgeführt. In diesem Zeitraum haben Schlafprobleme und Erschöpfungsgefühl stetig zugenommen. Das liege daran, dass Kinder und Jugendliche zu lange und auch spät abends am Handy hängen, so ein Erklärungsversuch des Verbands der Kinder- und Jugendärzte. Mehr auf die eigene Gesundheit achten, empfehlen die Autoren der Studie, um besser lernen zu können und auch in der nächsten PISA-Studie wieder besser zu sein.
1: Nach dem fehlgeschlagenen Drohnenanschlag am Flughafen Leipzig-Halle im August gehen die Ermittlungen weiter. Eine Spur führt dabei direkt zum russischen Militärgeheimdienst GRU. Die Welt am Sonntag berichtet von 2 Verdächtigen, von denen einer ein mutmaßlicher Agent von dort sein soll. Er soll mittlerweile wieder in Russland sein. Russland sagt, das stimmt alles nicht und weist jegliche Beteiligung an dem geplanten Anschlag zurück. In Bayern wurden im vergangenen Jahr über 20.200 Fahrräder geklaut. Im Vergleich zu einem Jahr davor ging die Zahl damit um rund 3.000 Fälle zurück, wie aus Zahlen des Innenministeriums hervorgeht. Im Kampf gegen die Fahrraddiebstähle gehen die Polizeipräsidien unterschiedliche Wege. In der Oberpfalz werden etwa Lokräder genutzt, die mit GPS-Sendern ausgestattet sind. Seit etwa 5 Monaten sind die im Einsatz. 5 Tatverdächtige konnten bislang festgenommen werden.
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1: Ein paar harmlose Wolken sind unterwegs, vor allem im Süden ist es sehr sonnig. Die Höchstwerte liegen zwischen 19 und 25 Grad. Morgen dann nicht mehr ganz so freundlich, bis zu den Alpen breiten sich kompakte Wolken aus. Von Nordwesten her fängt es an zu regnen und am Nachmittag und Abend wird es verbreitet nass. Die Temperaturen werden ähnlich wie heute, 18 bis 24 Grad maximal.
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3: 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Geblitzt wird gerade auf der A8 Höhe Gersthofen und in Augsburg in der Lindenstraße. Fehlt noch was? Staus und Blitzer könnt ihr uns gerne per WhatsApp zuschicken an die 0821 50 242 26. Alle Blitzer findet ihr auf radioaugsburg.de.
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1: Ein paar harmlose Wolken sind unterwegs. Vor allem im Süden ist es sehr sonnig. Die Höchstwerte liegen zwischen 19 und 25 Grad. Morgen dann nicht mehr ganz so freundlich. Bis zu den Alpen breiten sich kompakte Wolken aus. Von Nordwesten her fängt es an zu regnen und am Nachmittag und Abend wird es verbreitet nass. Die Temperaturen werden ähnlich wie heute 18 bis 24 Grad maximal.
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2: 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Geblitzt wird gerade auf der A8 Höhe Gersthofen und in Augsburg in der Lindenstraße. Fehlt noch was? Staus und Blitzer könnt ihr uns gerne per WhatsApp zuschicken an die 0821 50 242 26. Alle Blitzer findet ihr auf radioaugsburg.de.

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1: Ich bin Stefan Schütz. Die Mehrheit der Erwerbstätigen ist bereit, mehr zu arbeiten, sofern die Rahmenbedingungen stimmen. Gleichzeitig will eine Mehrheit laut Indeed-Umfrage, dass die politische Diskussion über das Thema Arbeitszeit aufhört. Jan-Henner Reitze berichtet.
2: 3/4 der Befragten arbeiten sowieso schon mehr, als in ihrem Arbeitsvertrag steht. Als mögliche Motivation, noch mehr zu arbeiten, werden mehr Geld, Steuervorteile oder flexiblere Arbeitszeiten genannt. Gleichzeitig fühlen sich viele Beschäftigte in ihrem Arbeitsalltag ausgebremst durch Personalmangel, Bürokratie, zu viele Besprechungen oder veraltete Technik.
1: Ein zivilgesellschaftliches Bündnis ruft nach der Landtagswahl in Sachsen-Anhalt bundesweit zu Kundgebungen auf. Klimaaktivistin Neubauer fordert, die Brandmauer gegen politische Opportunisten zu verteidigen. Das Bündnis verlangt zudem ein AfD-Verbotsverfahren. Für heute sind Demonstrationen in mindestens 20 Städten geplant, mit mehreren 10.000 Teilnehmern etwa in Berlin, Hamburg und München. Heute und morgen können Kinogänger an vielen Orten Filme für 5 Euro schauen. Mehr als 700 Kinos bundesweit machen beim sogenannten Kinofest mit. Nach Angaben der Filmförderungsanstalt wurden im ersten Halbjahr rund 48 Millionen Kinotickets verkauft. Das ist das beste Ergebnis seit vor der Corona-Pandemie. 3. Spieltag in der Fußball-Bundesliga. Insgesamt stehen 6 Partien auf dem Programm. 5 davon beginnen um 15.30 Uhr. Sie lauten Dortmund-Paderborn, Hoffenheim-Stuttgart, Freiburg-Gladbach, Augsburg-Leverkusen, Mainz-Frankfurt. Um 18.30 Uhr beginnt das Spiel Köln gegen Bremen.
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1: Ein paar harmlose Wolken sind unterwegs, vor allem im Süden ist es sehr sonnig. Die Höchstwerte liegen zwischen 19 und 25 Grad. Morgen dann nicht mehr ganz so freundlich. Bis zu den Alpen breiten sich kompakte Wolken aus. Von Nordwesten her fängt es an zu regnen und am Nachmittag und Abend wird es verbreitet nass. Die Temperaturen werden ähnlich wie heute, 18 bis 24 Grad maximal.
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3: 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Geblitzt wird gerade auf der A8-Höhe Gersthofen und in Augsburg an der Blauen Kappe. Fehlt noch was? Staus und Blitzer könnt ihr uns gerne per WhatsApp zuschicken an die 0821 50 242 26. Alle Blitzer findet ihr auf radioaugsburg.de.
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1: Ein paar harmlose Wolken sind unterwegs. Vor allem im Süden ist es sehr sonnig. Die Höchstwerte liegen zwischen 19 und 25 Grad. Morgen dann nicht mehr ganz so freundlich. Bis zu den Alpen breiten sich kompakte Wolken aus. Von Nordwesten her fängt es an zu regnen und am Nachmittag und Abend wird es verbreitet nass. Die Temperaturen werden ähnlich wie heute 18 bis 24 Grad maximal.
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2: 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Geblitzt wird gerade auf der A8-Höhe Gersthofen und in Augsburg an der Blauen Kappe. Fehlt noch was? Staus und Blitzer könnt ihr uns gerne per WhatsApp zuschicken an die 0821 50 242 26. Alle Blitzer findet ihr auf radioaugsburg.de.
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1: Ich bin Stefan Schütz. Ein Ende der hohen Spritpreise ist weiter nicht absehbar. Im Gegenteil, neue Unruhen im Nahen Osten lassen die Ölpreise auf dem Weltmarkt weiter klettern und damit wird es auch an den Tankstellen teurer. Hintergrund der neuen Entwicklung ist, dass das Ölförderland Saudi-Arabien eine wichtige Pipeline abgeschaltet hat, weil es vorher einen Drohnenangriff darauf gab. Die USA vermuten, der Iran stecke dahinter. Den Ärger über ein gestohlenes Fahrrad haben in Bayern im vergangenen Jahr Zehntausende gespürt. Mehr als 20.000 Diebstähle gab es und damit rund 3.000 weniger als 2024. Das teilte das Innenministerium mit. Bei dem Versuch, Fahrraddiebe zu erwischen, gehen die Polizeipräsidien unterschiedliche Wege. In der Oberpfalz werden Lokräder genutzt, die mit GPS-Sendern ausgestattet sind. Binnen 5 Monaten wurden damit 5 Tatverdächtige gefasst. Schlechter Schlaf ist für die Hälfte der 5- bis 10-Klässler offenbar etwas Alltägliches. Das fand die Krankenkasse DRK heraus. Es wird ein Zusammenhang hergestellt zu den schlechten Ergebnissen der PISA-Schulstudie. Jan-Henner Reitze berichtet.
2: Seit 10 Jahren wird die Umfrage durchgeführt. In diesem Zeitraum haben Schlafprobleme und Erschöpfungsgefühl stetig zugenommen. Das liege daran, dass Kinder und Jugendliche zu lange und auch spät abends am Handy hängen, so ein Erklärungsversuch des Verbands der Kinder- und Jugendärzte. Mehr auf die eigene Gesundheit achten, empfehlen die Autoren der Studie, um besser lernen zu können und auch in der nächsten PISA-Studie wieder besser zu sein.
1: In der 2. Fußball-Bundesliga hat Magdeburg einen klaren 3:0-Sieg gegen Kaiserslautern eingefahren. Für das Siegerteam heißt das zumindest vorläufig Platz 3 in der Tabelle. Fürth holt auswärts in Bochum beim 1:1 einen Punkt und eine Punkteteilung gab es auch in Braunschweig beim 2:2 gegen Dresden.
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1: Nach einem meist sonnigen Spätsommertag geht es durch eine oft locker bewölkte oder klare Nacht. Frühmorgens werden die Wolken in Franken zahlreicher mit erstem Regen im nördlichen Bergland. Die Temperaturen sinken auf 13 bis 6 Grad. Morgen zeigt sich die Sonne höchstens kurz, sonst gibt es viele Wolken und von Nordwesten her zeitweise Regen. Die Höchstwerte erreichen 17 bis 23 Grad.
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3: 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Geblitzt wird gerade auf der A8 Höhe Gersthofen und in Augsburg an der Blauen Kappe. Fehlt noch was? Staus und Blitzer könnt ihr uns gerne per WhatsApp zuschicken an die 0821 50 242 26. Alle Blitzer findet ihr auf radioaugsburg.de.
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1: Nach einem meist sonnigen Spätsommertag geht es durch eine oft locker bewölkte oder klare Nacht. Frühmorgens werden die Wolken in Franken zahlreicher mit erstem Regen im nördlichen Bergland. Die Temperaturen sinken auf 13 bis 6 Grad. Morgen zeigt sich die Sonne höchstens kurz, sonst gibt es viele Wolken und von Nordwesten her zeitweise Regen. Die Höchstwerte erreichen 17 bis 23 Grad.
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2: 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Geblitzt wird gerade auf der A8 Höhe Gersthofen und in Augsburg an der Blauen Kappe. Fehlt noch was? Staus und Blitzer könnt ihr uns gerne per WhatsApp zuschicken an die 0821 50 242 26. Alle Blitzer findet ihr auf radioaugsburg.de.
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1: Ich bin Stefan Schütz. Was passiert mit dem Geld auf einem Konto, wenn sich niemand mehr darum kümmert? Die Grünen fordern, dass es für soziale Projekte und gemeinnützige Organisationen da sein sollte. Sie wollen das in den Bundestag einbringen, berichtet Tanja Wagner.
2: Es geht um Guthaben, Sparbücher oder auch Wertpapierdepots, die einfach vergessen werden, etwa weil der Inhaber verstorben ist und die Erben davon gar nichts wissen. Mehrere Milliarden Euro blieben so ungenutzt, heißt es von den Grünen. Dieses Geld für soziale Projekte zu nutzen, sei ein pragmatischer zusätzlicher Weg, ohne den Haushalt zu belasten. Wer berechtigt ist und das nachweist, soll das Geld vollständig zurückerhalten.
1: Die Motivation, mehr zu arbeiten, setzt sich zusammen aus gutem Grundgehalt, flexibler Arbeitszeit, Boni und steuerlichen Vorteilen. Das ergab eine Befragung von 1.000 Beschäftigten durch die Jobseite Indeed. Demotivierend empfindet es ein Anteil von etwa 75%, wenn Politiker davon sprechen, dass mehr geleistet werden müsste, denn ebenso viele arbeiten bereits länger, als ihr Arbeitsvertrag vorsieht. Bayerns Antisemitismusbeauftragter Spähnle hat die Morddrohungen gegen die Münchner Kultusgemeindepräsidentin Knobloch als Tabubruch bezeichnet. Jede Grenze sei überschritten, er fordert Staat und Gesellschaft auf, entschieden für Rechtsstaat und Humanität einzutreten. Die Drohung war als Graffiti im Englischen Garten gesprüht worden, die Generalstaatsanwaltschaft München ermittelt. In der zweiten Fußball-Bundesliga hat Magdeburg einen klaren 3:0-Sieg gegen Kaiserslautern eingefahren. Für das Siegerteam heißt das zumindest vorläufig Platz 3 in der Tabelle. Fürth holt auswärts in Bochum beim 1:1 einen Punkt und eine Punkteteilung gab es auch in Braunschweig beim 2:2 gegen Dresden.
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1: Nach einem meist sonnigen Spätsommertag geht es durch eine oft locker bewölkte oder klare Nacht. Frühmorgens werden die Wolken in Franken zahlreicher mit erstem Regen im nördlichen Bergland. Die Temperaturen sinken auf 13 bis 6 Grad. Morgen zeigt sich die Sonne höchstens kurz, sonst gibt es viele Wolken und von Nordwesten her zeitweise Regen. Die Höchstwerte erreichen 17 bis 23 Grad.
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3: 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Geblitzt wird gerade in Friedberg in der Eichacher Straße und auf der A8 Höhe Gersthofen. Fehlt noch was? Staus und Blitzer könnt ihr uns gerne per WhatsApp zuschicken an die 0821 50 242 26. Alle Blitzer findet ihr auf radioaugsburg.de.
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1: Nach einem meist sonnigen Spätsommertag geht es durch eine oft locker bewölkte oder klare Nacht. Frühmorgens werden die Wolken in Franken zahlreicher mit erstem Regen im nördlichen Bergland. Die Temperaturen sinken auf 13 bis 6 Grad. Morgen zeigt sich die Sonne höchstens kurz, sonst gibt es viele Wolken und von Nordwesten her zeitweise Regen. Die Höchstwerte erreichen 17 bis 23 Grad.
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2: 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Geblitzt wird gerade in Friedberg in der Eichacher Straße und auf der A8 Höhe Gersthofen. Fehlt noch was? Staus und Blitzer könnt ihr uns gerne per WhatsApp zuschicken an die 0821 50 242 26. Alle Blitzer findet ihr auf radioaugsburg.de.
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1: Ich bin Stefan Schütz. Ein zivilgesellschaftliches Bündnis hat als Reaktion auf das Ergebnis der Landtagswahl in Sachsen-Anhalt bundesweit zu Kundgebungen aufgerufen. Zusammenkünfte gab es etwa in Berlin, Hamburg, Leipzig, München, Düsseldorf und vielen anderen Städten. Allein in NRWs Landeshauptstadt kamen 20.000 Menschen, teilte die Polizei mit. Hier stand die Aktion unter dem Motto »Kein Schritt zurück gegen die AfD und rechte Hetze«. Noch keine Idee für die heutige Abendgestaltung? Vielleicht wäre ein Kinobesuch ja mal wieder etwas und an diesem Wochenende lohnt sich das auch finanziell. Beim sogenannten Kinofest kann man heute und morgen viele Kinofilme für nur 5 € schauen. Ronny Thorau berichtet.
2: Mehr als 700 Kinos in ganz Deutschland machen mit beim Kinofest. Teilweise mit Sondervorstellungen von Filmklassikern, Previews kommender Filme und extra bunten Aktionen drumherum. Auch wer große Sommerblockbuster wie die Odyssey oder den neuen Spider-Man-Film oder gehypte Horrorhits wie Obsession noch nicht gesehen hat, kann das jetzt für 5 €.
1: Nur mal kurz ins Geschäft oder das Fahrrad mit sicherem Gefühl in der Garage und dann ist es trotzdem weg. So ging es in Bayern im vergangenen Jahr Tausenden. Mehr als 20.000 Diebstähle gab es, teilte das Innenministerium mit. Die Polizei versucht, auf verschiedene Arten Fahrraddiebe zu erwischen. In der Oberpfalz werden Räder eigens mit GPS-Sendern ausgestattet. Binnen 5 Monaten wurden damit 5 Tatverdächtige gefasst. In der Fußball-Bundesliga hat Augsburg am 3. Spieltag Punkte liegen gelassen. 2:2 hieß es am Ende gegen Leverkusen. In der Tabelle steht Freiburg ganz oben nach einem 5:0 gegen Gladbach. Die weiteren Ergebnisse: Dortmund-Paderborn 3:0, Hoffenheim-Stuttgart 2:1 und Mainz-Frankfurt 1:3. Später noch die Partie Köln gegen Bremen.
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1: Später geht es durch eine oft locker bewölkte oder klare Nacht. Frühmorgens werden die Wolken in Franken zahlreicher mit erstem Regen im nördlichen Bergland. Die Temperaturen sinken auf 13 bis 6 Grad. Morgen zeigt sich die Sonne höchstens kurz, sonst gibt es viele Wolken und von Nordwesten her zeitweise Regen. Die Höchstwerte erreichen 17 bis 23 Grad.
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3: 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Geblitzt wird gerade in Augsburg in der Rumplerstraße und in Augsburg in der Sportplatzstraße. Fehlt noch was? Staus und Blitzer könnt ihr uns gerne per WhatsApp zuschicken an die 0821 50 242 26. Alle Blitzer findet ihr auf radioaugsburg.de.
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1: Später geht es durch eine oft locker bewölkte oder klare Nacht. Früh morgens werden die Wolken in Franken zahlreicher mit erstem Regen im nördlichen Bergland. Die Temperaturen sinken auf 13 bis 6 Grad. Morgen zeigt sich die Sonne höchstens kurz, sonst gibt es viele Wolken und von Nordwesten her zeitweise Regen. Die Höchstwerte erreichen 17 bis 23 Grad.
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2: 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Geblitzt wird gerade in Augsburg in der Rumplerstraße und in Augsburg in der Sportplatzstraße. Fehlt noch was? Staus und Blitzer könnt ihr uns gerne per WhatsApp zuschicken an die 0821 50 242 26. Alle Blitzer findet ihr auf radioaugsburg.de.
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1: Ich bin Stefan Schütz. Bundesweit sind zehntausende Menschen gegen Rechtsextremismus auf die Straße gegangen. In Berlin sind 7 Demonstrationszüge zum Roten Rathaus gezogen. In Düsseldorf haben rund 20.000 Menschen gegen die AfD protestiert. Auch in Hamburg haben Tausende demonstriert, organisiert von der Initiative Prüf. Sie fordert, dass das Bundesverfassungsgericht alle als rechtsextrem eingestuften Parteien überprüfen soll. Rund 17.000 Menschen sind in München, Regensburg und Bamberg gegen rechts auf die Straße gegangen. Weitere Demonstrationen richteten sich gegen die Bundesregierung von Kanzler Merz. Gefordert wurde der Rücktritt der Regierenden. An den Demos gegen die Bundesregierung beteiligten sich laut Polizei knapp 2.000 Menschen. Die Kundgebungen verliefen weitgehend störungsfrei. Die Mehrheit der Erwerbstätigen ist bereit, mehr zu arbeiten, sofern die Rahmenbedingungen stimmen. Gleichzeitig will eine Mehrheit laut Indeed-Umfrage, dass die politische Diskussion über das Thema Arbeitszeit aufhört. Jan-Henner Reitze berichtet.
2: 3/4 der Befragten arbeiten sowieso schon mehr, als in ihrem Arbeitsvertrag steht. Als mögliche Motivation, noch mehr zu arbeiten, werden mehr Geld, Steuervorteile oder flexiblere Arbeitszeiten genannt. Gleichzeitig fühlen sich viele Beschäftigte in ihrem Arbeitsalltag ausgebremst durch Personalmangel, Bürokratie, zu viele Besprechungen oder veraltete Technik.
1: In der Fußball-Bundesliga hat Augsburg am 3. Spieltag Punkte liegen gelassen. 2:2 hieß es am Ende gegen Leverkusen. In der Tabelle steht Freiburg ganz oben nach einem 5:0 gegen Gladbach. Die weiteren Ergebnisse: Dortmund-Paderborn 3:0, Hoffenheim-Stuttgart 2:1 und Mainz-Frankfurt 1:3. Und bei der Basketball-WM haben die deutschen Frauen im Halbfinale gegen Frankreich verloren.
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1: Später geht es durch eine oft locker bewölkte oder klare Nacht. Frühmorgens werden die Wolken in Franken zahlreicher mit erstem Regen im nördlichen Bergland. Die Temperaturen sinken auf 13 bis 6 Grad. Morgen zeigt sich die Sonne höchstens kurz, sonst gibt es viele Wolken und von Nordwesten her zeitweise Regen. Die Höchstwerte erreichen 17 bis 23 Grad.
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3: 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Geblitzt wird gerade in Augsburg, an der Blauen Kappe und in Augsburg in der Lindenstraße. Fehlt noch was? Staus und Blitzer könnt ihr uns gerne per WhatsApp zuschicken an die 0821 50 242 26. Alle Blitzer findet ihr auf radioaugsburg.de.
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1: Später geht es durch eine oft locker bewölkte oder klare Nacht. Frühmorgens werden die Wolken in Franken zahlreicher mit erstem Regen im nördlichen Bergland. Die Temperaturen sinken auf 13 bis 6 Grad. Morgen zeigt sich die Sonne höchstens kurz, sonst gibt es viele Wolken und von Nordwesten her zeitweise Regen. Die Höchstwerte erreichen 17 bis 23 Grad.
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2: 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Geblitzt wird gerade in Augsburg, an der Blauen Kappe und in Augsburg in der Lindenstraße. Fehlt noch was? Staus und Blitzer könnt ihr uns gerne per WhatsApp zuschicken an die 0821 50 242 26. Alle Blitzer findet ihr auf radioaugsburg.de.
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1: Ich bin Stefan Schütz. Der Wahlsieg der AfD in Sachsen-Anhalt hallt bundesweit nach. Zehntausende sind in vielen Städten des Landes auf die Straße gegangen, um ein Zeichen gegen Ausgrenzung zu setzen. Tanja Wagner berichtet.
2: Kein Schritt zurück gegen die AfD und rechte Hetze, hieß es etwa in Düsseldorf. Unter dem Motto Freiheit muss verteidigt werden, wurde in Hamburg zum Handeln aufgerufen. Kondome werden besser geprüft als rechte Verdachtsfälle, stand auf den Plakaten in Schwerin zu lesen. Berlin, Leipzig, Mainz, München, überall reihten sich Tausende in die Protestzüge ein.
1: Die Motivation, mehr zu arbeiten, setzt sich zusammen aus gutem Grundgehalt, flexibler Arbeitszeit, Boni und steuerlichen Vorteilen. Das ergab eine Befragung von 1000 Beschäftigten durch die Jobseite Indeed. Demotivierend empfindet es ein Anteil von etwa 75%, wenn Politiker davon sprechen, dass mehr geleistet werden müsste, denn ebenso viele arbeiten bereits länger, als ihr Arbeitsvertrag vorsieht. Seit Wochen gibt es eine Debatte darüber, ob die Gasspeicher angesichts der nahenden kalten Jahreszeit gut genug gefüllt sind. Verantwortliche der Bundesnetzagentur zeigen sich betont gelassen. Präsident Müller sagte, bereits jetzt sei mehr Gas in den Speichern, als im gesamten vergangenen Winterhalbjahr entnommen wurde. Zudem bliebe noch Zeit, die Vorräte weiter anzuhäufen. Die Tabelle der Fußball-Bundesliga sieht aktuell etwas anders aus als gewohnt. Freiburg steht nach einem 5:0 gegen Gladbach ganz oben. Dortmund folgt dahinter. 3:0 hieß es heute gegen Paderborn. Augsburg ist Dritter, spielte 2:2 gegen Leverkusen. Hoffenheim gewann gegen Stuttgart 2:1 und Frankfurt setzte sich in Mainz mit 3:1 durch.
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1: Später geht es durch eine oft locker bewölkte oder klare Nacht. Frühmorgens werden die Wolken in Franken zahlreicher mit erstem Regen im nördlichen Bergland. Die Temperaturen sinken auf 13 bis 6 Grad. Morgen zeigt sich die Sonne höchstens kurz, sonst gibt es viele Wolken und von Nordwesten her zeitweise Regen. Die Höchstwerte erreichen 17 bis 23 Grad.
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3: 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Geblitzt wird gerade in Augsburg in der Meraner Straße und in Augsburg in der Lindenstraße. Fehlt noch was? Staus und Blitzer könnt ihr uns gerne per WhatsApp zuschicken an die 0821 50 242 26. Alle Blitzer findet ihr auf radioaugsburg.de.
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1: Später geht es durch eine oft locker bewölkte oder klare Nacht. Früh morgens werden die Wolken in Franken zahlreicher mit erstem Regen im nördlichen Bergland. Die Temperaturen sinken auf 13 bis 6 Grad. Morgen zeigt sich die Sonne höchstens kurz, sonst gibt es viele Wolken und von Nordwesten her zeitweise Regen. Die Höchstwerte erreichen 17 bis 23 Grad.
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2: 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Geblitzt wird gerade in Augsburg in der Meraner Straße und in Augsburg in der Lindenstraße. Fehlt noch was? Staus und Blitzer könnt ihr uns gerne per WhatsApp zuschicken an die 0821 50 242 26. Alle Blitzer findet ihr auf radioaugsburg.de.
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1: Ich bin Stefan Schütz. Bundesweit sind zehntausende Menschen gegen Rechtsextremismus auf die Straße gegangen. In Berlin sind 7 Demonstrationszüge zum Roten Rathaus gezogen. In Düsseldorf haben rund 20.000 Menschen gegen die AfD protestiert. Auch in Hamburg haben Tausende demonstriert, organisiert von der Initiative Prüf. Sie fordert, dass das Bundesverfassungsgericht alle als rechtsextrem eingestuften Parteien überprüfen soll. Rund 20.000 Menschen sind in München, Regensburg und Bamberg gegen rechts auf die Straße gegangen. Weitere Demos richteten sich gegen die Bundesregierung von Kanzler Merz. Gefordert wurde der Rücktritt der Regierenden. An den Demos gegen die Bundesregierung beteiligten sich laut Polizei knapp 2.000 Menschen. Die Kundgebungen verliefen weitgehend störungsfrei. Schlechter Schlaf ist für die Hälfte der 5- bis 10-Klässler offenbar etwas Alltägliches. Das fand die Krankenkasse DRK heraus. Es wird ein Zusammenhang hergestellt zu den schlechten Ergebnissen der PISA-Schulstudie. Jan-Henner Reitze berichtet.
2: Seit 10 Jahren wird die Umfrage durchgeführt. In diesem Zeitraum haben Schlafprobleme und Erschöpfungsgefühl stetig zugenommen. Das liege daran, dass Kinder und Jugendliche zu lange und auch spät abends am Handy hängen, so ein Erklärungsversuch des Verbands der Kinder- und Jugendärzte. Mehr auf die eigene Gesundheit achten, empfehlen die Autoren der Studie, um besser lernen zu können und auch in der nächsten PISA-Studie wieder besser zu sein.
1: In der Fußball-Bundesliga grüßt Freiburg von der Tabellenspitze. Die Breisgauer gewann gegen Gladbach mit 5:0. Trainer Schuster anschließend bei der Zone.
3: Das Allerwichtigste, um dauerhaften Erfolg zu haben, ist der Demut. Und das ist wichtig, vor allem nach Siegen auch genau diesen eben auch zu leben. Deshalb, wir freuen uns über den Sieg und alles andere ist Nebensache.
1: Bei Gegner Gladbach wackelt der Trainerstuhl von Eugen Polanski kräftig. Die weiteren Ergebnisse: Augsburg-Leverkusen 2:2, Dortmund-Paderborn 3:0, Hoffenheim-Stuttgart 2:1, Mainz-Frankfurt 1:3 und Köln-Bremen 1:1.
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1: Es geht oft durch eine locker bewölkte oder klare Nacht. Frühmorgens werden die Wolken in Franken zahlreicher mit erstem Regen im nördlichen Bergland. Die Temperaturen sinken auf 13 bis 6 Grad. Morgen zeigt sich die Sonne höchstens kurz, am längsten im Süden. Sonst gibt es viele Wolken und von Nordwesten her zeitweise Regen. Die Höchstwerte erreichen 17 bis 23 Grad.
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4: 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Geblitzt wird gerade in Augsburg in der Lindenstraße und in Augsburg in der Sportplatzstraße. Fehlt noch was? Staus und Blitzer könnt ihr uns gerne per WhatsApp zuschicken an die 0821 50 242 26. Alle Blitzer findet ihr auf radioaugsburg.de.
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1: Es geht oft durch eine locker bewölkte oder klare Nacht. Frühmorgens werden die Wolken in Franken zahlreicher mit erstem Regen im nördlichen Bergland. Die Temperaturen sinken auf 13 bis 6 Grad. Morgen zeigt sich die Sonne höchstens kurz, am längsten im Süden. Sonst gibt es viele Wolken und von Nordwesten her zeitweise Regen. Die Höchstwerte erreichen 17 bis 23 Grad.
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2: 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Geblitzt wird gerade in Augsburg in der Lindenstraße und in Augsburg in der Sportplatzstraße. Fehlt noch was? Staus und Blitzer könnt ihr uns gerne per WhatsApp zuschicken an die 0821 50 242 26. Alle Blitzer findet ihr auf radioaugsburg.de.
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1: Ich bin Dominik Schweiger. Kanzler Merz verliert den Rückhalt in der Gesellschaft. Nach einer Umfrage im Auftrag der Bild halten ihn 78% der Befragten für falsch auf dem Posten. Mehr von Tanja Wagner.
2: Vor einem Jahr war immerhin noch fast ein Drittel der Befragten mit seiner Arbeit zufrieden. Glaubt man den Umfragen heute, hat er es sich inzwischen sogar bei 58% der Anhänger von CDU und CSU verscherzt. Auch Vizekanzler Klingbeil kommt bei den Menschen nicht mehr sonderlich gut an. Rund die Hälfte der Befragten findet nicht, dass er an die Spitze der SPD gehört.
1: Das Ölförderland Saudi-Arabien steht unter Druck. Im Osten können Tanker nicht durch die Straße von Hormuz, weil der Iran blockiert. Jetzt wurde eine wichtige Pipeline dicht gemacht, weil die Houthi-Rebellen sie beschossen haben. Die USA vermuten die Urheber im Iran, können das aber bisher nicht beweisen. Rasant ist die Konsequenz weiter steigender Spritpreise, auch hier bei uns in Deutschland. Bayerns Antisemitismusbeauftragter Spänle hat die Morddrohung gegen die Münchner Kultusgemeindepräsidentin Knobloch als Tabubruch bezeichnet. Jede Grenze sei überschritten. Er fordert Staat und Gesellschaft auf, entschiedener für Rechtsstaat und Humanität einzutreten. Die Drohung war als Graffiti im Englischen Garten gesprüht worden. Die Generalstaatsanwaltschaft München ermittelt. In der Fußball-Bundesliga ist Freiburg im Moment Tabellenerster. Die Breisgauer gewannen gegen Gladbach mit 5:0. Bei der Borussia muss sich Trainer Eugen Polanski nach Niederlage Nummer 3 Sorgen um seinen Job machen. Außerdem spielten Augsburg-Leverkusen 2:2, Dortmund-Paderborn 3:0, Hoffenheim-Stuttgart 2:1, Frankfurt-Mainz 1:3 und Köln-Bremen 1:1.
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1: Es geht oft durch eine locker bewölkte oder klare Nacht. Frühmorgens werden die Wolken in Franken dann zahlreicher mit erstem Regen im nördlichen Bergland. Die Temperaturen sinken auf 13 bis 6 Grad. Morgen zeigt sich die Sonne höchstens kurz, anfangs noch im Süden noch ein bisschen mehr. Ansonsten gibt es sehr viele Wolken und von Nordwesten her zeitweise Regen. Die Höchstwerte erreichen 17 bis 23 Grad.
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3: 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Geblitzt wird gerade in Friedberg in der Eichacher Straße und in Augsburg in der Lindenstraße. Fehlt noch was? Staus und Blitzer könnt ihr uns gerne per WhatsApp zuschicken an die 0821 50 242 26. Alle Blitzer findet ihr auf radioaugsburg.de.
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1: Es geht oft durch eine locker bewölkte oder klare Nacht. Frühmorgens werden die Wolken in Franken dann zahlreicher mit erstem Regen im nördlichen Bergland. Die Temperaturen sinken auf 13 bis 6 Grad. Morgen zeigt sich die Sonne höchstens kurz, anfangs noch im Süden noch ein bisschen mehr. Ansonsten gibt es sehr viele Wolken und von Nordwesten her zeitweise Regen. Die Höchstwerte erreichen 17 bis 23 Grad.
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2: 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Geblitzt wird gerade in Friedberg in der Eichacher Straße und in Augsburg in der Lindenstraße. Fehlt noch was? Staus und Blitzer könnt ihr uns gerne per WhatsApp zuschicken an die 0821 50 242 26. Alle Blitzer findet ihr auf radioaugsburg.de.
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1: Ich bin Dominik Schweiger. Zehntausende sind heute in vielen Städten auf die Straßen gegangen, um ein Zeichen gegen Rechtsextremismus zu setzen. Nach dem Wahlsieg der AfD in Sachsen-Anhalt. Tanja Wagner berichtet.
2: Kein Schritt zurück gegen die AfD und rechte Hetze, hieß es etwa in Düsseldorf. Unter dem Motto Freiheit muss verteidigt werden, wurde in Hamburg zum Handeln aufgerufen. Kondome werden besser geprüft als rechte Verdachtsfälle, stand auf den Plakaten in Schwerin zu lesen. Hintergrund der Proteste ist der Wahlsieg der AfD am letzten Wochenende. Die Partei hatte die absolute Mehrheit in Sachsen-Anhalt nur knapp verfehlt.
1: Nach einem Drohnenangriff hat Saudi-Arabien seine wichtige Ost-West-Pipeline vorsorglich abgeschaltet. Durch sie konnte Öl bisher an der blockierten Straße von Hormus vorbei zum Roten Meer transportiert werden. Wie lange die Leitung ausfällt, ist unklar. Dauert die Sperre aber länger, könnten Öl und Treibstoff weltweit noch teurer werden. An unseren Tankstellen sind die Preise schon deutlich gestiegen. Der Großteil der Menschen lehnt Friedrich Merz als Bundeskanzler ab. Fast 4 von 5 haben das in einer Umfrage für die Bild gesagt. Selbst bei Wählerinnen und Wählern der Union ist Merz unbeliebt. Mehr als die Hälfte hält ihn für eine Fehlbesetzung. Damit setzt sich die Talfahrt der Kanzlerbeliebtheit fort. Letztes Jahr war immerhin noch jeder und jeder Dritte zufrieden mit ihm. Zur Fußball-Bundesliga. Der FC Augsburg hat die Tabellenführung wieder verloren. Gegen Leverkusen kam der FCA nicht über ein 2:2 hinaus. Neuer Spitzenreiter ist Freiburg nach einem 5:0 gegen Gladbach. Dortmund schlug Paderborn mit 3:0. Frankfurt gewann in Mainz 3:1 und Hoffenheim gegen Stuttgart 2:1. Köln und Bremen trennten sich 1:1.
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1: Es geht oft durch eine locker bewölkte oder klare Nacht. Frühmorgens werden die Wolken in Franken dann zahlreicher mit erstem Regen im nördlichen Bergland. Die Temperaturen sinken auf 13 bis 6 Grad. Morgen zeigt sich die Sonne höchstens kurz, anfangs noch im Süden noch ein bisschen mehr. Ansonsten gibt es sehr viele Wolken und von Nordwesten her zeitweise Regen. Die Höchstwerte erreichen 17 bis 23 Grad.
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3: 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Geblitzt wird gerade in Friedberg in der Eichacher Straße und in Augsburg in der Lindenstraße. Fehlt noch was? Staus und Blitzer könnt ihr uns gerne per WhatsApp zuschicken an die 0821 50 242 26. Alle Blitzer findet ihr auf radioaugsburg.de.
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1: Es geht oft durch eine locker bewölkte oder klare Nacht. Frühmorgens werden die Wolken in Franken dann zahlreicher mit erstem Regen im nördlichen Bergland. Die Temperaturen sinken auf 13 bis 6 Grad. Morgen zeigt sich die Sonne höchstens kurz, anfangs noch im Süden noch ein bisschen mehr. Ansonsten gibt es sehr viele Wolken und von Nordwesten her zeitweise Regen. Die Höchstwerte erreichen 17 bis 23 Grad.
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2: 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Geblitzt wird gerade in Friedberg in der Eichacher Straße und in Augsburg in der Lindenstraße. Fehlt noch was? Staus und Blitzer könnt ihr uns gerne per WhatsApp zuschicken an die 0821 50 242 26. Alle Blitzer findet ihr auf radioaugsburg.de.
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1: Ich bin Dominik Schweiger. Schlechter Schlaf ist für die Hälfte der 5- bis 10-Klässler offenbar etwas ganz Alltägliches. Das fand die Krankenkasse DAK heraus. Es wird ein Zusammenhang gestellt zwischen den schlechten Ergebnissen der PISA-Schulstudie. Jan-Henner Reitze berichtet.
2: Seit 10 Jahren wird die Umfrage durchgeführt. In diesem Zeitraum haben Schlafprobleme und Erschöpfungsgefühl stetig zugenommen. Das liege daran, dass Kinder und Jugendliche zu lange und auch spät abends am Handy hängen, so ein Erklärungsversuch des Verbands der Kinder- und Jugendärzte. Mehr auf die eigene Gesundheit achten, empfehlen die Autoren der Studie, um besser lernen zu können und auch in der nächsten PISA-Studie wieder besser zu sein.
1: Das Ölförderland Saudi-Arabien steht unter Druck. Im Osten können Tanker nicht durch die Straße von Hormuz, weil der Iran blockiert. Jetzt wurde eine wichtige Pipeline dicht gemacht, weil die Houthi-Rebellen sie beschossen haben. Die USA vermuten die Urheber im Iran, können das aber bisher nicht beweisen. Rasant ist die Konsequenz weiter steigender Spritpreise, auch hier bei uns in Deutschland. Bayerns Antisemitismusbeauftragter Spänle hat die Morddrohung gegen die Münchner Kultusgemeindepräsidentin Knobloch als Tabubruch bezeichnet. Jede Grenze sei überschritten. Er fordert Staat und Gesellschaft auf, entschiedener für Rechtsstaat und Humanität einzutreten. Die Drohung war als Graffiti im Englischen Garten gesprüht worden. Die Generalstaatsanwaltschaft München ermittelt. In der Fußball-Bundesliga ist Freiburg im Moment Tabellenerster. Die Breisgauer gewannen gegen Gladbach mit 5:0. Bei der Borussia muss sich Trainer Eugen Polanski nach Niederlage Nummer 3 Sorgen um seinen Job machen. Außerdem spielten Augsburg-Leverkusen 2:2, Dortmund-Paderborn 3:0, Hoffenheim-Stuttgart 2:1, Frankfurt-Mainz 1:3 und Köln-Bremen 1:1.
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1: Es sind erstmal nur wenige Wolken in Bayern unterwegs. Erst in der Früh kommen die erst nach Franken rein und die haben dann auch Regen mit dabei. Bis zum Morgen gehen die Temperaturen runter auf 13 bis 6 Grad. Tagsüber zeigt sich die Sonne höchstens kurz, Anfang noch im Süden etwas mehr. Ansonsten gibt es viele Wolken und von Nordwesten her zeitweise Regen. Die Höchstwerte liegen zwischen 17 und 23 Grad.
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3: 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Geblitzt wird gerade in Friedberg in der Eichacher Straße und in Augsburg in der Lindenstraße. Fehlt noch was? Staus und Blitzer könnt ihr uns gerne per WhatsApp zuschicken an die 0821 50 242 26. Alle Blitzer findet ihr auf radioaugsburg.de.
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1: Es sind erstmal nur wenige Wolken in Bayern unterwegs. Erst in der Früh kommen die erst nach Franken rein und die haben dann auch Regen mit dabei. Bis zum Morgen gehen die Temperaturen runter auf 13 bis 6 Grad. Tagsüber zeigt sich die Sonne höchstens kurz, Anfang noch im Süden etwas mehr. Ansonsten gibt es viele Wolken und von Nordwesten her zeitweise Regen. Die Höchstwerte liegen zwischen 17 und 23.
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2: 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Geblitzt wird gerade in Friedberg in der Eichacher Straße und in Augsburg in der Lindenstraße. Fehlt noch was? Staus und Blitzer könnt ihr uns gerne per WhatsApp zuschicken an die 0821 50 242 26. Alle Blitzer findet ihr auf radioaugsburg.de.
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1: Ich bin Dominik Schweiger. Zehntausende sind gestern in vielen Städten auf die Straßen gegangen, um ein Zeichen gegen Rechtsextremismus zu setzen. Nach dem Wahlsieg der AfD in Sachsen-Anhalt. Tanja Wagner berichtet.
2: Kein Schritt zurück gegen die AfD und rechte Hetze, hieß es etwa in Düsseldorf. Unter dem Motto Freiheit muss verteidigt werden, wurde in Hamburg zum Handeln aufgerufen. Kondome werden besser geprüft als rechte Verdachtsfälle, stand auf den Plakaten in Schwerin zu lesen. Hintergrund der Proteste ist der Wahlsieg der AfD am letzten Wochenende. Die Partei hatte die absolute Mehrheit in Sachsen-Anhalt nur knapp verfehlt.
1: Immer mehr Kinder und Jugendliche fühlen sich erschöpft. Fast die Hälfte der Schülerinnen und Schüler in den Klassen 5 bis 10 hat in einer Umfrage der Krankenkasse DAK über Schlafstörungen geklagt. Fast 70% fühlen sich mindestens einmal pro Woche erschöpft. Kinder- und Jugendärzte sagen, es wird zu viel Zeit an Handys und Spielkonsolen verbracht. Auch die schlechten Ergebnisse der PISA-Schulstudie ließen sich davon ableiten.
3: Nach einem Drohnenangriff hat Saudi-Arabien seine wichtige Ost-West-Pipeline vorsorglich abgeschaltet. Durch sie konnte Öl bisher an der blockierten Straße von Hormus vorbei zum Roten Meer transportiert werden. Wie lange die Leitung ausfällt, ist unklar. Dauert die Sperre aber länger, könnten Öl und Treibstoff weltweit noch teurer werden. An unseren Tankstellen sind die Preise schon deutlich gestiegen. Zur Fußball-Bundesliga. Der FC Augsburg hat die Tabellenführung wieder verloren. Gegen Leverkusen kam der FCA nicht über ein 2:2 hinaus. Neuer Spitzenreiter ist Freiburg nach einem 5:0 gegen Gladbach. Dortmund schlug Paderborn mit 3:0. Frankfurt gewann in Mainz 3:1 und Hoffenheim gegen Stuttgart 2:1. Köln und Bremen trennten sich 1:1.
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1: Es sind erstmal nur wenige Wolken in Bayern unterwegs. Erst in der Früh kommen die erst nach Franken rein und die haben dann auch Regen mit dabei. Bis zum Morgen gehen die Temperaturen runter auf 13 bis 6 Grad. Tagsüber zeigt sich die Sonne höchstens kurz, Anfang noch im Süden etwas mehr. Ansonsten gibt es viele Wolken und von Nordwesten her zeitweise Regen. Die Höchstwerte liegen zwischen 17 und 23 Grad.
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4: 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Geblitzt wird gerade in Friedberg in der Eichacher Straße und in Augsburg in der Lindenstraße. Fehlt noch was? Staus und Blitzer könnt ihr uns gerne per WhatsApp zuschicken an die 0821 50 242 26. Alle Blitzer findet ihr auf radioaugsburg.de.
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1: Es sind erstmal nur wenige Wolken in Bayern unterwegs. Erst in der Früh kommen die erst nach Franken rein und die haben dann auch Regen mit dabei. Bis zum Morgen gehen die Temperaturen runter auf 13 bis 6 Grad. Tagsüber zeigt sich die Sonne höchstens kurz, Anfang noch im Süden etwas mehr. Ansonsten gibt es viele Wolken und von Nordwesten her zeitweise Regen. Die Höchstwerte liegen zwischen 17 und 23 Grad.
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2: 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Geblitzt wird gerade in Friedberg in der Eichacher Straße und in Augsburg in der Lindenstraße. Fehlt noch was? Staus und Blitzer könnt ihr uns gerne per WhatsApp zuschicken an die 0821 50 242 26. Alle Blitzer findet ihr auf radioaugsburg.de.
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1: Ich bin Dominik Schweiger. Schlechter Schlaf ist für die Hälfte der 5- bis 10-Klässler offenbar etwas ganz Alltägliches. Das fand die Krankenkasse DAK heraus. Es wird ein Zusammenhang gestellt zwischen den schlechten Ergebnissen der PISA-Schulstudie. Jan-Henne Reitze berichtet.
2: Seit 10 Jahren wird die Umfrage durchgeführt. In diesem Zeitraum haben Schlafprobleme und Erschöpfungsgefühl stetig zugenommen. Das liege daran, dass Kinder und Jugendliche zu lange und auch spät abends am Handy hängen, so ein Erklärungsversuch des Verbands der Kinder- und Jugendärzte. Mehr auf die eigene Gesundheit achten, empfehlen die Autoren der Studie, um besser lernen zu können und auch in der nächsten PISA-Studie wieder besser zu sein.
1: Die Chefs zweier führender KI-Unternehmen fordern ein langsameres Entwicklungstempo. Der Chef von Anthropic, also die Firma hinter Claude Amodei, warnt, schon in den nächsten 6 bis 12 Monaten könnten Schwärme von KI-Systemen zu groß angelegten Cyberangriffen fähig sein. Auch OpenAI-Chef Altman spricht sich dafür aus, die Entwicklung besonders leistungsfähiger Modelle zu bremsen. Der Großteil der Menschen lehnt Friedrich Merz als Bundeskanzler ab. Fast 4 von 5 haben das in einer Umfrage für die Bild gesagt. Selbst bei Wählerinnen und Wählern der Union ist Merz unbeliebt. Mehr als die Hälfte hält ihn für eine Fehlbesetzung. Damit setzt sich die Talfahrt der Kanzlerbeliebtheit fort. Letztes Jahr war immerhin noch jeder und jeder Dritte zufrieden mit ihm. In der Fußball-Bundesliga ist Freiburg im Moment Tabellenerster. Die Breisgauer gewannen gegen Gladbach mit 5:0. Bei der Borussia muss sich Trainer Eugen Polanski nach Niederlage Nummer 3 Sorgen um seinen Job machen. Außerdem spielten Augsburg-Leverkusen 2:2, Dortmund-Paderborn 3:0, Hoffenheim-Stuttgart 2:1, Frankfurt-Mainz 1:3 und Köln-Bremen 1:1.
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1: Es sind erstmal nur wenige Wolken in Bayern unterwegs. Erst in der Früh kommen die erst nach Franken rein und die haben dann auch Regen mit dabei. Bis zum Morgen gehen die Temperaturen runter auf 13 bis 6 Grad. Tagsüber zeigt sich die Sonne höchstens kurz, Anfang noch im Süden etwas mehr. Ansonsten gibt es viele Wolken und von Nordwesten her zeitweise Regen. Die Höchstwerte liegen zwischen 17 und 23 Grad.
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3: 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Geblitzt wird gerade in Friedberg in der Eichacher Straße und in Augsburg in der Lindenstraße. Fehlt noch was? Staus und Blitzer könnt ihr uns gerne per WhatsApp zuschicken an die 0821 50 242 26. Alle Blitzer findet ihr auf radioaugsburg.de.
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